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1: 6 Uhr die Nachrichten. Zunächst die Übersicht. An einem Umspannwerk im nordrhein-westfälischen Dormagen hat es offenbar ein weiteres Sabotagedelikt gegeben. Der Aufsichtsrat von Volkswagen hat die Sparpläne von Konzernchef Blume gebilligt. Im US-Bundesstaat Missouri ist der Neuzuschnitt von Wahlkreisen durch die dort regierenden Republikaner vom obersten Gericht gestoppt worden. Die Meldungen im Einzelnen. In Nordrhein-Westfalen hat es offenbar den Versuch eines weiteren Anschlags auf ein Umspannwerk gegeben. Betroffen ist diesmal eine Anlage im zwischen Köln und Düsseldorf gelegenen Dormagen. Ein Sprecher der Kölner Polizei sagte, man gehe nach dem Eingang eines Bekennerschreibens von einem Sabotagedelikt aus. An dem Umspannwerk hatte ein Spaziergänger gestern Abend einen verdächtigen Gegenstand gefunden, bei dem es sich vermutlich um eine Abschussvorrichtung handelt. Nach Informationen der Bild-Zeitung wurden zudem selbstgebaute Raketen mit Zeitschaltuhren entdeckt. Vor 2 Tagen war es bereits westlich von Köln zu einem Anschlag auf ein Umspannwerk gekommen. Einen ähnlichen Angriff hatte es zuvor bei Jänschwalde in Brandenburg gegeben. Auch hierzu ging gestern Abend bei der Tageszeitung ein Bekennerbrief eines angeblichen Klimaaktivisten ein, wobei die Authentizität des Schreibens unklar ist. Ermittler gehen in beiden Fällen von verfassungsfeindlicher Sabotage aus. Die Anschläge auf die Nord Stream Pipelines werden in Hamburg vor Gericht aufgearbeitet. Das Hanseatische Oberlandesgericht eröffnete das entsprechende Verfahren. Angeklagt ist ein ukrainischer Staatsangehöriger. Er soll die Gruppe angeführt haben, die für die Sprengung der Pipelines in der Nordsee verantwortlich ist. Dabei war er den Ermittlungen zufolge selbst als Taucher am Anbringen der Sprengladungen beteiligt. Der Mann war vor rund einem Jahr in Italien festgenommen worden und ist inzwischen in Deutschland in Untersuchungshaft. Ein weiterer mutmaßlicher Mittäter befindet sich in Kroatien in Auslieferungshaft. Die beiden Nord Stream Pipelines waren im September 2022 durch die Explosionen schwer beschädigt worden. Durch Nord Stream 1 floss vorher russisches Erdgas nach Deutschland, Nord Stream 2 war noch nicht in Betrieb. Der Volkswagen-Konzern wird in den kommenden Jahren ein breit angelegtes Sparpaket umsetzen und zusätzlich rund 50.000 Arbeitsplätze streichen. Der VW-Aufsichtsrat billigte gestern Abend in Wolfsburg die Vorschläge von Konzernchef Blume einstimmig. Die eigentlich für heute geplante Sitzung des Gremiums war kurzfristig vorverlegt worden. Neben dem Stellenabbau werden nach Angaben des Unternehmens unter anderem Werkschließungen nicht ausgeschlossen. In den Standorten Emden, Zwickau, Hannover und Neckarsulm könnte die Produktion Anfang bis Mitte der 2030er Jahre eingestellt werden. Es sollen aber auch alternative Verwendungsmöglichkeiten geprüft werden. Vorstandschef Blume sprach von einem Zukunftsplan, der mit Investitionen in 3-stelliger Milliardenhöhe verbunden sei. Die Betriebsratsvorsitzende Cavallo nannte die Sparpläne eine Notwendigkeit. Sie würden aber nicht einseitig auf Kosten der Belegschaft umgesetzt. Bundesinnenminister Dobrindt berät heute in Kopenhagen mit europäischen Partnern über die Einrichtung von Abschiebezentren außerhalb der EU. Die Bundesregierung verfolgt die Pläne gemeinsam mit Österreich, Dänemark, den Niederlanden und Griechenland. Bei dem Treffen soll nach Angaben des Bundesinnenministeriums die letzte Vorbereitungsphase für die sogenannten Return Hubs eingeleitet werden. Dort sollen ausreisepflichtige Menschen untergebracht werden, die nicht in ihre Herkunftsländer zurückgeführt werden können. An den

Beratungen nimmt auch EU-Innenkommissar Brunner teil. Bereits in der vergangenen Woche hatten Vertreter der beteiligten Länder Gespräche in Ruanda über die Einrichtung solcher Zentren geführt. Auch mit weiteren möglichen Partnerstaaten soll gesprochen werden. Menschenrechtsorganisationen wie Amnesty International kritisieren die Pläne. Sie warnen vor möglichen Menschenrechtsverletzungen und fordern, keine Abkommen mit politisch instabilen oder von Konflikten betroffenen Staaten abzuschließen. Der neue europäische Zoll auf Bestellungen von Billigprodukten aus Nicht-EU-Ländern wie China zeigt offenbar Wirkung. Nach Angaben der deutschen Generalzolldirektion ging das Aufkommen an Päckchen hierzulande um bis zu 40% zurück. Ähnliche Zahlen werden aus Frankreich gemeldet. Die Behörde weist allerdings darauf hin, dass eine belastbare Bewertung noch nicht möglich ist. Der Beobachtungszeitraum nach Einführung der Pauschalabgabe sei dafür zu kurz. Die EU erhebt den zusätzlichen Zoll auf Kleinsendungen aus Drittländern seit Juli. Pro Produktkategorie fallen mindestens 3 Euro an. Zuvor waren Sendungen unter 150 Euro zollfrei. Mit der Maßnahme soll die Paketflut durch asiatische Online-Händler wie Shein und Temu eingedämmt werden. In der russischen Grenzregion Bjelgorod sind nach Behördenangaben mindestens 4 Menschen durch Beschuss der ukrainischen Armee getötet worden. 4 weitere Personen wurden verletzt, wie der örtliche Gouverneur mitteilte. Die Menschen wurden demnach getroffen, als sie mit einem Krankenwagen in der Stadt Schebekino unterwegs waren. Sie liegt nur rund 5 Kilometer von der russisch-ukrainischen Grenze entfernt. Der Leichnam des bosnisch-serbischen Kriegsverbrechers Mladic ist nach Serbien überführt worden. Ein Regierungsflugzeug brachte den Sarg von Den Haag nach Belgrad. Auf Fernsehbildern war zu sehen, wie serbische Soldaten ihn in die Nationalflagge gehüllt aus dem Flugzeug trugen. Mladic war 2017 vom UNO-Kriegsverbrechertribunal zu lebenslanger Haft verurteilt worden, wegen Gräueltaten im Bosnienkrieg wie dem Massaker von Srebrenica 1995. Damals hatte die bosnisch-serbische Armee unter seinem Befehl mehr als 8000 muslimische Jungen und Männer ermordet. Mladic starb in der vergangenen Woche im Alter von 84 Jahren im Gefängnis. Er gilt vielen Serben nach wie vor als Held. Nach seinem Tod gab es Mahnwachen und Trauermärsche. Zu seiner Beerdigung werden Zehntausende Menschen erwartet. In der serbischen Regierung wird erwogen, Mladic mit einem Staatsbegräbnis beizusetzen. Dies löste in anderen Teilen der Bevölkerung Empörung aus. Israels rechtsextremer Sicherheitsminister Ben-Gvir unterstützt Verteidigungsminister Katz in seinem Vorhaben, die Bevölkerung des palästinensischen Gazastreifens umzusiedeln. Der Politiker der Partei der jüdischen Stärke schlug dazu ein neues Ministerium vor. Es solle mit einem Budget von umgerechnet bis zu 17 Milliarden Euro ausgestattet werden. Erst gestern hatte Katz das Thema erneut ins Gespräch gebracht. Der Likud-Politiker sagte auf einer Konferenz, es gebe letztlich keine andere Lösung für den Gazastreifen. Wohin die Menschen gebracht werden könnten, müsse die US-Regierung klären. Einen vergleichbaren Plan hatte der amerikanische Präsident Trump Anfang vergangenen Jahres vorgelegt. Nach seinen Vorstellungen sollen alle rund 2 Millionen Menschen den Gazastreifen verlassen, damit das Gebiet in ein Luxus-Urlaubsresort umgewandelt werden kann. Eine Zwangsumsiedlung von Zivilisten in besetzten Regionen ist gemäß der Genfer Konvention ein Kriegsverbrechen. Der oberste Gerichtshof des US-Bundesstaats Missouri hat eine von den Republikanern vorgenommene Neueinteilung der Wahlkreise für die Kongresswahlen im November gestoppt. Das Gericht befand, dass die Regierung des Bundesstaats ein Referendum über die neue Wahlkreiseinteilung unrechtmäßig verhindert habe. Kritiker der Maßnahme hatten die Volksabstimmung beantragt. Die Wahlkreise in Missouri waren nach einer Aufforderung von Präsident Trump so zugeschnitten worden, dass sich die Chancen der Republikaner bei den Kongresswahlen verbessern. Die Partei verfügt im US-Repräsentantenhaus nur über eine knappe Mehrheit. Der oberste Gerichtshof der USA hatte es kürzlich mehreren republikanisch regierten Bundesstaaten erlaubt, Stimmbezirke mit einem hohen Anteil an schwarzen Wählern zu zerschlagen, die in der Regel mehrheitlich die Demokraten wählen. Ein solches Vorgehen wird in den USA als Gerrymandering bezeichnet. Und hier noch einmal die Übersicht.
An einem Umspannwerk im nordrhein-westfälischen Dormagen hat es offenbar ein weiteres Sabotagedelikt.

0: nicht gegeben. Der Aufsichtsrat von Volkswagen hat die Sparpläne von Konzernchef Blume gebilligt. Im US-Bundesstaat Missouri ist der Neuzuschnitt von Wahlkreisen durch die dort regierenden Republikaner vom obersten Gericht gestoppt worden. Abschließend das Wetter. In der Nordhälfte stark bewölkt bis bedeckt, im Tagesverlauf teils gewittriger Regen. In der Südhälfte meist sonnig und trocken, Höchsttemperaturen von Nord nach Süd 18 bis 33 Grad. Morgen überwiegend heiter und trocken, im Norden und Nordosten Wechsel aus Sonne und Wolken mit einzelnen Schauern, 18 bis 28 Grad. Und die weiteren Aussichten: am Sonntag teils leicht bewölkt, teils sonnig und trocken bei 19 bis 30 Grad. Das waren die Nachrichten.
1: Das waren die Nachrichten vom Deutschlandfunk. 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
2: Und er sagt einen guten Morgen hier am Freitag, bald ist Wochenende, freuen wir uns schon mal drauf.

0: Heute ist der 4. September und hier ist Radio Weser TV am Freitagmorgen. Und heute ist einer meiner lieblingskuriosen Feiertage, Tag der Currywurst. Heute dürfen wir mal richtig schlemmen. Diesen Tag gibt's wirklich, auch wenn er kurios ist. Wieso, weshalb, warum? Thorsten Folge.
1: Gehst du in die Stadt? Was macht dich da satt? Eine Currywurst. Das wusste schon Herbert Grönemeyer. Und das denken auch sonst viele Menschen in Deutschland. Denn hier bei uns werden im Jahr ca. 800 Millionen Currywürste gegessen. Insofern ist es doch auch nicht weiter erstaunlich, dass es einen Tag der Currywurst gibt. Und der ist genau am heutigen 4. September. Wer ihn eigentlich ins Leben gerufen hat, ist nicht ganz klar. Aber die Legende der Currywurst besagt, dass die Berliner Imbissbudenbesitzerin Hertha Heuwer diese am 4. September 1949 im Stadtteil Charlottenburg einst erfunden hatte. Und die Geschichte dazu geht so. Da an einem Tag wenig zu tun war, begann Hertha Heuwer in ihrer Imbissbude zu experimentieren. Sie mischte frisch geschnittenen Paprika, Paprikapulver, Worcestersoße, Tomatenmark und Gewürze zu einer Soße, die sie dann über eine gebratene, gestückelte Brühwurst goss. Heuwer legte übrigens zeitlebens Wert auf die Feststellung, dass sie weder Ketchup noch Curry für ihre Rezeptur verwendet habe. Da sich Hertha Heuer ihre Wurst zunächst nicht hat patentieren lassen, gibt es einige andere, die ebenfalls die Erfindung der Currywurst für sich beanspruchen. Neben Berlin gilt vor allem der Ruhrpott als Hochburg der Currywurst. Klar ist, dass Curry und Ketchup vor allem durch britische Soldaten und US-amerikanische GIs nach Deutschland gekommen sind und so immer häufiger in der deutschen Nachkriegsküche verwendet wurden. Aber egal, wer die Currywurst, die wir heutzutage kennen, nun letztendlich erfunden hat. Sie darf mittlerweile beim kulinarischen Angebot in Imbissbuden auf

Volks- oder Straßenfesten natürlich nicht fehlen. Und vielleicht ja anlässlich des heutigen Feiertages auf dem Teller der Zuhörerinnen und Zuhörer. Egal ob in der ursprünglichen, der vegetarischen oder der veganen Form. In jedem Falle guten Appetit und einen schönen 4. September, also einen schönen Tag der Currywurst.

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1: Oh, Scheiße! Du heiliger Zombie.
2: Upgrade.
3: Action! Los, kommst du jetzt?
4: Sie haben fette Beute gemacht. Juwelen. Auf ihrer Flucht springen sie in einen Bus, der in ein Sommerlager fährt.
5: Ich bin Polly. Wir haben dich schon erwartet.
3: Ja, komm, Otto.
6: Das ist Otto. Sagt alle Hallo zu Otto.
7: Hallo.
4: Aber weil die Fahrgäste alle eine Behinderung haben, muss sich Langfinger Alex, begleitet von seinem nicht weniger kriminellen Vater, etwas anpassen. Und auch eine Person mit Unterstützungsbedarf spielen.
5: Wer bist du nochmal? Sein Betreuer?
3: Sein Betreuer, ganz genau.
8: Können wir jetzt endlich losfahren?
6: Was sagen wir dem lieben Fahrer?
9: Junge, ist ein Hurensohn!
6: Was haben wir über Beleidigung gesagt?
4: Er versucht es mit der Sprache. Hilflos stammelt er vor sich hin. Aber seine Mitreisenden durchschauen sein Schauspiel.
10: Fuck, was machst du hier?
11: Du bist nicht behindert.
10: Ich bin super behindert. Schon als ich ein Kind war.
11: Ich glaub dir kein Wort.
10: Ja, ich hab was Dummes gemacht und ich muss mich hier ein paar Tage verstecken.
11: Keine Sorge, ihr sagt's keinem. Außer Luis.
10: Wer ist Luis?
9: Das bin ich, du Vollpfosten. Weißt du, was im Gefängnis passiert in der Dusche?
10: Bitte?
4: Ein Versteckspiel beginnt, bei dem alle Bescheid wissen. Nur nicht die Betreuerin.
12: Ballerina ist richtig!
13: Du bist ein geiler Typ, du!
14: Du bist auch ein geiler Typ.
4: Das gewisse Etwas heißt diese deutsche Komödie, eine 1:1-Kopie einer französischen Kinovorlage von vor 2 Jahren. Aber das Ensemble spielt hier so gut, dass der Spaß hier auf keinen Fall zu kurz kommt.

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1: Mit Dennis Pumm die Schlagzeilen. Bremen, Schüsse in Bremen, Ermittler haben Verdächtigen im Visier. Cuxhaven, tödlicher Unfall, eine Frau stirbt. Twistringen, Benzin- und Dieseldiebe geschnappt. Und Bremen, Hansewasserbad, Ende des Monats dicht. Bremen. Nach Schüssen auf einen Mann im August hat die Polizei nun einen Verdächtigen im Visier. Die Ermittler fahnden öffentlich nach dem 29-Jährigen. Er steht unter Verdacht, auf seinen Kontrahenten geschossen zu haben. Der 40-Jährige kam schwer verletzt in ein Krankenhaus. Nach Angaben der Ermittler eskalierte der Streit am 21. August. Das Opfer und sein Bruder gerieten mit dem Verdächtigen und einem 28-Jährigen aneinander. Worum es dabei ging, ist unklar. Der 29-Jährige soll schließlich eine Waffe gezückt und geschossen haben. Die Ermittler hoffen nun auf Hilfe von Zeugen und schalteten auch ein Hinweisportal frei. Wer möchte, kann dort auch anonym Beobachtungen, Fotos und Videos hochladen. Cuxhaven. Bei einem Verkehrsunfall in der Papenstraße ist am Mittwochabend eine 39-jährige Frau ums Leben gekommen. Nach Angaben eines Polizeisprechers waren zwei Autos miteinander kollidiert. Ersten Erkenntnissen zufolge war ein 21-Jähriger mit seinem Wagen Richtung A27 unterwegs. Beim Linksabbiegen übersah er ein entgegenkommendes Fahrzeug. Beim Zusammenstoß der beiden Autos wurde die 39-jährige Beifahrerin des mutmaßlichen Unfallverursachers eingeklemmt. Einsatzkräfte befreiten die Frau aus dem Wagen. Sie erlag jedoch ihren schweren Verletzungen. Der 21-Jährige wurde bei dem Unfall schwer, der 19-jährige Fahrer des entgegenkommenden Autos leicht verletzt. Twistringen. Zwei Diebe sollen Benzin und Diesel an verschiedenen Tankstellen im Landkreis Diepholz gestohlen haben. Sie zapften Kraftstoff im Wert von rund 4.400 Euro ab, wie die Polizei mitteilt. Die Ermittler gehen von rund 30 Tankbetrügereien aus. Die 20-jährige Frau und der 30-jährige Mann sollen getankt und ohne zu zahlen weggefahren sein. Sie sollen den Kraftstoff in Kanister gefüllt haben. Für die Taten nutzten sie laut Polizei zwei Autos mit gestohlenen Kennzeichen. Ende August hielten Beamte einen der beiden Wagen in Twistringen an. Darin fanden sie unter anderem mehrere Kanister. Sie ermitteln nun gegen den Verdächtigen wegen mehrfachen Tankbetrugs, Urkundenfälschung und Verstoßes gegen das Gefahrgutrecht. 1979 wurde das Hansewasserbad nähe des Weserstadions vom Bremer Schwimmclub gebaut. Nun macht das marode Bad Ende des Monats dicht. Werder Bremen will das Hansewasserbad für 500.000 Euro kaufen, die Fläche aber anderweitig nutzen. Es gab ein langes Hin und Her und viele Diskussionen um das Schwimmbad. Sanieren, neu bauen oder verkaufen. Eine Sanierung hätte aber Millionen gekostet.
0: Das Wetter vor Ort.
1: Der Freitag wird grau und nass, teils ergiebige Schauer kommen heute runter. Bis in den Abend bleibt das Wetter auch so, dann könnte aber nochmal die Sonne durchblinzeln. Die Temperaturen klettern bis zur 20-Grad-Marke. Morgen am Samstag ein Wechsel aus Sonne und Wolken, an der Nordsee Schauer bei 21 Grad und am Sonntag meist trocken mit etwas Sonne bei bis zu 22 Grad. Und das waren die Nachrichten aus der Region.
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0: Hier ist Radio Weser TV am Morgen und vielleicht ist es Ihnen auch schon aufgefallen, wenn Sie eine Runde spazieren gegangen sind oder eine Runde spazieren gefahren sind. Der September, der hat ja gerade erst angefangen, aber überall sieht man schon trockene, braune Blätter an den Bäumen. Auf den Wegen liegen schon Kastanien und auch heruntergefallene Eicheln. Heißt das, dass der Herbst jetzt einfach schon früher da ist als gewöhnlich? Genau das haben wir Alexander Eichenlaub, was für ein passender Name, von den niedersächsischen Landesforsten gefragt.
1: Es ist noch nicht der Herbst, wo wir sagen, jawohl, jetzt geht das mit der Blattfärbung los. Das wird dann ja so, sag ich mal, Anfang bis Ende Oktober der Fall sein, wenn es so richtig in die Herbstfärbung geht. Das, was wir momentan sehen, ist einfach eine Stressreaktion der Bäume. Wo es auch dazu kommen kann, dass die Samen überproduzieren, um dafür zu sorgen, dass sie Nachwuchs quasi kriegen im nächsten Jahr und dann frühzeitig und verstärkt Samen abwerfen.
0: Das erklärt dann die Kastanien und Eicheln, die man jetzt schon aufsammeln kann. Alexander Eichenlaub sagt, dass man gegen die Trockenheit an sich nur wenig ausrichten kann. Stattdessen müssen die Wälder nachhaltig an die Klimaveränderungen angepasst werden.
1: Also wir versuchen, die Wälder so klimastabil zu gestalten, dass wir die Baumarten nach ihren Bedürfnissen pflanzen. Also das ist das, was wir machen können. Wir schauen natürlich auch, wo es zukünftig die Reise hingehen kann, welche Klimamodelle in Zukunft prognostiziert werden, um dann auch Baumarten zu pflanzen, die in 50, 100, 150 Jahren auf solchen Ereignissen noch klarkommen.
0: Der Herbst, der ist also nicht früher dran als sonst. Die braunen Blätter sind vielmehr ein Zeichen dafür, dass die Wälder unter der Trockenheit gerade leiden und gestresst sind. Kalendarisch beginnt der Herbst übrigens erst am 23. September. Und halten wir nochmal fest, manchmal ist der eigene Name Alexander Eichenlaub auch einfach nur ein Wegzeiger in die berufliche Zukunft.

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1: Gegründet in Cardiff, Wales in den späten 90ern, wurde die Band McCluskey schnell zu einer der beliebtesten Underground-Punk-Bands ihrer Zeit. Bekannt für bissige Texte, kantige Riffs, aber auch für chaotische Live-Shows. Die Band veröffentlichte 3 von der Kritik sehr gefeierte Alben, bevor sie sich 2005 auflöste. Nach einer knapp 20-jährigen Schaffenspause erschien im Mai letzten Jahres The World Is Still Here and So Are We, das 4. Album von McCluskey. Nun sind sie wieder auf Tour, die sie am Dienstag, den 8. September, auch nach Bremen ins Lagerhaus führt. Los geht's um 20 Uhr. Paleo Paranoids ist eine 2-Mann-starke Alternative-Band aus Bremen. Obwohl sie nur zu zweit sind, haben sie Bass, Gitarren, E-Piano, Schlagzeug und Percussion im Angebot und spielen einen Mix aus Rock, Indie, Swing, Jazz und Sound-Experimenten abseits des Mainstreams. Am Mittwoch, den 9. September, spielen sie im Meisenfrei. Der Eintritt an diesem Abend, der um 20 Uhr startet, ist frei. Wer an das urdeutsche Genre Krautrock denkt, kommt am Namen Jane nicht vorbei. Seit 1970 ist die Band um Peter Pankras mit kleineren Pausen durchgängig aktiv und gastiert mit ihrem melodiösen, progressiven Sound am Donnerstag, den 10. September, ebenfalls im Meisenfrei. Als ganz besondere Gäste werden die Rock-Urgesteine von Fargo mit Classic Rock im Geist der 70er Jahre den Abend eröffnen. Los geht's um 20 Uhr. Am Freitag, den 11. September, gastieren die Stehpisser mit ihrem Programm Back to the Bayou im Saal des Lagerhauses in Bremen und präsentieren Musik aus den letzten 5 Jahrzehnten. Von tanzbaren Rock'n'Roll über Blues bis Balladen bis hin zu Country-Musik und Swamp Rock reicht das Programm. Los geht's um 20 Uhr.

Gleich wird's kurz vor sieben hier an diesem Montagmorgen und wir schalten gleich rüber zu den Nachrichten vom Deutschlandfunk. Viel los in der Welt und den Überblick, den gibt's jetzt gleich. Danach melde ich mich zurück hier. Ich bin Dennis Pumm und dann schauen wir weiter, was bei uns im Sendegebiet so los ist. Bis gleich.

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1: In Nordrhein-Westfalen hat es offenbar den Versuch eines weiteren Anschlags auf ein Umspannwerk gegeben. Betroffen ist diesmal eine Anlage im zwischen Köln und Düsseldorf gelegenen Dormagen. Ein Sprecher der Kölner Polizei sagte, man gehe nach dem Eingang eines Bekennerschreibens von einem Sabotagedelikt aus. An dem Umspannwerk hatte ein Spaziergänger gestern Abend einen verdächtigen Gegenstand gefunden, bei dem es sich vermutlich um eine Abschussvorrichtung handelt. Nach Informationen der Bild-Zeitung wurden zudem selbstgebaute Raketen mit Zeitschaltuhren entdeckt. Vor 2 Tagen war es bereits westlich von Köln zu einem Anschlag auf ein Umspannwerk gekommen. Einen ähnlichen Angriff hatte es zuvor bei Jänschwalde in Brandenburg gegeben. Auch hierzu ging gestern Abend bei der Tageszeitung ein Bekennerbrief eines angeblichen Klimaaktivisten ein, wobei die Authentizität des Schreibens unklar ist. Ermittler gehen in beiden Fällen von verfassungsfeindlicher Sabotage aus. Die Anschläge auf die Nord Stream Pipelines werden in Hamburg vor Gericht aufgearbeitet. Das Hanseatische Oberlandesgericht eröffnete das entsprechende Verfahren. Angeklagt ist ein ukrainischer Staatsangehöriger. Er soll die Gruppe angeführt haben, die für die Sprengung der Pipelines in der Nordsee verantwortlich ist. Dabei war er den Ermittlungen zufolge selbst als Taucher am Anbringen der Sprengladungen beteiligt. Der Mann war vor rund einem Jahr in Italien festgenommen worden und ist inzwischen in Deutschland in Untersuchungshaft. Ein weiterer mutmaßlicher Mittäter befindet sich in Kroatien in Auslieferungshaft. Die beiden Nord Stream Pipelines waren im September 2022 durch die Explosionen schwer beschädigt worden. Durch Nord Stream 1 floss vorher russisches Erdgas nach Deutschland, Nord Stream 2 war noch nicht in Betrieb. Der Volkswagen-Konzern wird in den kommenden Jahren ein breit angelegtes Sparpaket umsetzen und zusätzlich rund 50.000 Arbeitsplätze streichen. Der VW-Aufsichtsrat billigte gestern Abend in Wolfsburg die Vorschläge von Konzernchef Blume einstimmig. Die eigentlich für heute geplante Sitzung des Gremiums war kurzfristig vorverlegt worden. Neben dem Stellenabbau werden nach Angaben des Unternehmens unter anderem Werksschließungen nicht ausgeschlossen. In den Standorten Emden, Zwickau, Hannover und Neckarsulm könnte die Produktion Anfang bis Mitte der 2030er Jahre eingestellt werden. Es sollen aber auch alternative Verwendungsmöglichkeiten geprüft werden. Vorstandschef Blume sprach von einem Zukunftsplan, der mit Investitionen in 3-stelliger Milliardenhöhe verbunden sei. Die Betriebsratsvorsitzende Cavallo nannte die Sparpläne eine Notwendigkeit. Sie würden aber nicht einseitig auf Kosten der Belegschaft umgesetzt. Der neue europäische Zoll auf Bestellungen von Billigprodukten aus Nicht-EU-Ländern wie China zeigt offenbar Wirkung. Nach Angaben der deutschen Generalzolldirektion ging das Aufkommen an Päckchen hierzulande um bis zu 40% zurück. Ähnliche Zahlen werden aus Frankreich gemeldet. Die Behörde weist allerdings darauf hin, dass eine belastbare Bewertung noch nicht möglich ist. Der Beobachtungszeitraum nach Einführung der Pauschalabgabe sei dafür zu kurz. Die EU erhebt den zusätzlichen Zoll auf Kleinsendungen aus Drittländern seit Juli. Pro Produktkategorie fallen mindestens 3 Euro an. Zuvor waren Sendungen unter 150 Euro zollfrei. Mit der Maßnahme soll die Paketflut durch asiatische Online-Händler wie Shein und Temu eingedämmt werden. Israels rechtsextremer Sicherheitsminister Ben-Gvir unterstützt Verteidigungsminister Katz in seinem Vorhaben, die Bevölkerung des palästinensischen Gazastreifens umzusiedeln. Der Politiker der Partei der jüdischen Stärke schlug dazu ein neues Ministerium vor. Es solle mit einem Budget von umgerechnet bis zu 17 Milliarden Euro ausgestattet werden. Erst gestern hatte Katz das Thema erneut ins Gespräch gebracht. Der Likud-Politiker sagte auf einer Konferenz, es gebe letztlich keine andere Lösung für den Gazastreifen. Wohin die Menschen gebracht werden könnten, müsse die US-Regierung klären. Einen vergleichbaren Plan hatte der amerikanische Präsident Trump Anfang vergangenen Jahres vorgelegt. Nach seinen Vorstellungen sollen alle rund 2 Millionen Menschen den Gazastreifen verlassen, damit das Gebiet in ein Luxus-Urlaubsresort umgewandelt werden kann. Eine Zwangsumsiedlung von Zivilisten in besetzten Regionen ist gemäß der Genfer Konvention ein Kriegsverbrechen. Abschließend das Wetter.

0: In der Nordhälfte stark bewölkt bis bedeckt, im Tagesverlauf teils gewitteriger Regen. In der Südhälfte meist sonnig und trocken, Höchsttemperaturen von Nord nach Süd 18 bis 33 Grad. Morgen überwiegend heiter und trocken, im Norden und Nordosten Wechsel aus Sonne und Wolken mit einzelnen Schauern 18 bis 28 Grad. Und die weiteren Aussichten: am Sonntag teils leicht bewölkt, teils sonnig und trocken bei 19 bis 30 Grad. Das waren die Nachrichten.
1: Das waren die Nachrichten vom Deutschlandfunk. 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
2: Und er sagt einen guten Morgen hier am Freitag, bald ist Wochenende, freuen wir uns schon mal drauf.

0: Hier ist Radio Weser TV am Morgen und vielleicht ist es Ihnen auch schon aufgefallen, wenn Sie eine Runde spazieren gegangen sind oder eine Runde spazieren gefahren sind. Der September, der hat ja gerade erst angefangen, aber überall sieht man schon trockene, braune Blätter an den Bäumen. Auf den Wegen liegen schon Kastanien und auch heruntergefallene Eicheln. Heißt das, dass der Herbst jetzt einfach schon früher da ist als gewöhnlich? Genau das haben wir Alexander Eichenlaub, was für ein passender Name, von den niedersächsischen Landesforsten gefragt.
1: Es ist noch nicht der Herbst, wo wir sagen, jawohl, jetzt geht das mit der Blattfärbung los. Das wird dann ja so, sag ich mal, Anfang bis Ende Oktober der Fall sein, wenn es so richtig in die Herbstfärbung geht. Das, was wir momentan sehen, ist einfach eine Stressreaktion der Bäume. Wo es auch dazu kommen kann, dass die Samen überproduzieren, um dafür zu sorgen, dass sie Nachwuchs quasi kriegen im nächsten Jahr und dann frühzeitig und verstärkt Samen abwerfen.
0: Das erklärt dann die Kastanien und Eicheln, die man jetzt schon aufsammeln kann. Alexander Eichenlaub sagt, dass man gegen die Trockenheit an sich nur wenig ausrichten kann. Stattdessen müssen die Wälder nachhaltig an die Klimaveränderungen angepasst werden.
1: Also wir versuchen, die Wälder so klimastabil zu gestalten, dass wir die Baumarten nach ihren Bedürfnissen pflanzen. Also das ist das, was wir machen können. Wir schauen natürlich auch, wo es zukünftig die Reise hingehen kann, welche Klimamodelle in Zukunft prognostiziert werden, um dann auch Baumarten zu pflanzen, die in 50, 100, 150 Jahren auf solchen Ereignissen noch klarkommen.
0: Der Herbst, der ist also nicht früher dran als sonst. Die braunen Blätter sind vielmehr ein Zeichen dafür, dass die Wälder unter der Trockenheit gerade leiden und gestresst sind. Kalendarisch beginnt der Herbst übrigens erst am 23. September. Und halten wir nochmal fest, manchmal ist der eigene Name Alexander Eichenlaub auch einfach nur ein Wegzeiger in die berufliche Zukunft.

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0: Heute ist der 4. September und hier ist Radio Weser TV am Freitagmorgen. Und heute ist einer meiner lieblingskuriosen Feiertage, Tag der Currywurst. Heute dürfen wir mal richtig schlemmen. Diesen Tag gibt's wirklich, auch wenn er kurios ist. Wieso, weshalb, warum? Thorsten Folge.
1: Gehst du in die Stadt? Was macht dich da satt? Eine Currywurst. Das wusste schon Herbert Grönemeyer. Und das denken auch sonst viele Menschen in Deutschland. Denn hier bei uns werden im Jahr ca. 800 Millionen Currywürste gegessen. Insofern ist es doch auch nicht weiter erstaunlich, dass es einen Tag der Currywurst gibt. Und der ist genau am heutigen 4. September. Wer ihn eigentlich ins Leben gerufen hat, ist nicht ganz klar. Aber die Legende der Currywurst besagt, dass die Berliner Imbissbudenbesitzerin Hertha Heuber diese am 4. September 1949 im Stadtteil Charlottenburg einst erfunden hatte. Und die Geschichte dazu geht so. Da an einem Tag wenig zu tun war, begann Hertha Heuber in ihrer Imbissbude zu experimentieren. Sie mischte frisch geschnittenen Paprika, Paprikapulver, Worcestersoße, Tomatenmark und Gewürze zu einer Soße, die sie dann über eine gebratene, gestückelte Brühwurst goss. Heuber legte übrigens zeitlebens Wert auf die Feststellung, dass sie weder Ketchup noch Curry für ihre Rezeptur verwendet habe. Da sich Hertha Heuer ihre Wurst zunächst nicht hat patentieren lassen, gibt es einige andere, die ebenfalls die Erfindung der Currywurst für sich beanspruchen. Neben Berlin gilt vor allem der Ruhrpott als Hochburg der Currywurst. Klar ist, dass Curry und Ketchup vor allem durch britische Soldaten und US-amerikanische GIs nach Deutschland gekommen sind und so immer häufiger in der deutschen Nachkriegsküche verwendet wurden. Aber egal, wer die Currywurst, die wir heutzutage kennen, nun letztendlich erfunden hat. Sie darf mittlerweile beim kulinarischen Angebot in Imbissbuden, auf Volks- oder Straßenfesten natürlich nicht fehlen. Und vielleicht ja anlässlich des heutigen Feiertages auf dem Teller der Zuhörerinnen und Zuhörer. Egal, ob in der ursprünglichen, der vegetarischen oder der veganen Form. In jedem Falle guten Appetit und einen schönen 4. September, also einen schönen Tag der Currywurst.

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1: Mit Dennis Pumm die Schlagzeilen. Bremen, Schüsse in Bremen, Ermittler haben Verdächtigen im Visier. Cuxhaven, tödlicher Unfall, eine Frau stirbt. Twistringen, Benzin- und Dieseldiebe geschnappt. Und Bremen, Hansewasserbad, Ende des Monats dicht. Bremen. Nach Schüssen auf einen Mann im August hat die Polizei nun einen Verdächtigen im Visier. Die Ermittler fahnden öffentlich nach dem 29-Jährigen. Er steht unter Verdacht, auf seinen Kontrahenten geschossen zu haben. Der 40-Jährige kam schwer verletzt in ein Krankenhaus. Nach Angaben der Ermittler eskalierte der Streit am 21. August. Das Opfer und sein Bruder gerieten mit dem Verdächtigen und einem 28-Jährigen aneinander. Worum es dabei ging, ist unklar. Der 29-Jährige soll schließlich eine Waffe gezückt und geschossen haben. Die Ermittler hoffen nun auf Hilfe von Zeugen und schalteten auch ein Hinweisportal frei. Wer möchte, kann dort auch anonym Beobachtungen, Fotos und Videos hochladen. Cuxhaven. Bei einem Verkehrsunfall in der Papenstraße ist am Mittwochabend eine 39-jährige Frau ums Leben gekommen. Nach Angaben eines Polizeisprechers waren zwei Autos miteinander kollidiert. Ersten Erkenntnissen zufolge war ein 21-Jähriger mit seinem Wagen Richtung A27 unterwegs. Beim Linksabbiegen übersah er ein entgegenkommendes Fahrzeug. Beim Zusammenstoß der beiden Autos wurde die 39-jährige Beifahrerin des mutmaßlichen Unfallverursachers eingeklemmt. Einsatzkräfte befreiten die Frau aus dem Wagen. Sie erlag jedoch ihren schweren Verletzungen. Der 21-Jährige wurde bei dem Unfall schwer, der 19-jährige Fahrer des entgegenkommenden Autos leicht verletzt. Twistringen. Zwei Diebe sollen Benzin und Diesel an verschiedenen Tankstellen im Landkreis Diepholz gestohlen haben. Sie zapften Kraftstoff im Wert von rund 4.400 Euro ab, wie die Polizei mitteilt. Die Ermittler gehen von rund 30 Tankbetrügereien aus. Die 20-jährige Frau und der 30-jährige Mann sollen getankt und ohne zu zahlen weggefahren sein. Sie sollen den Kraftstoff in Kanister gefüllt haben. Für die Taten nutzten sie laut Polizei zwei Autos mit gestohlenen Kennzeichen. Ende August hielten Beamte einen der beiden Wagen in Twistringen an. Darin fanden sie unter anderem mehrere Kanister. Sie ermitteln nun gegen den Verdächtigen wegen mehrfachen Tankbetrugs, Urkundenfälschung und Verstoßes gegen das Gefahrgutrecht. 1979 wurde das Hansewasserbad nähe des Weserstadions vom Bremer Schwimmclub gebaut. Nun macht das marode Bad Ende des Monats dicht. Werder Bremen will das Hansewasserbad für 500.000 Euro kaufen, die Fläche aber anderweitig nutzen. Es gab ein langes Hin und Her und viele Diskussionen um das Schwimmbad. Sanieren, neu bauen oder verkaufen. Eine Sanierung hätte aber Millionen gekostet.
0: Das Wetter vor Ort.
1: Der Freitag wird grau und nass, teils ergiebige Schauer kommen heute runter. Bis in den Abend bleibt das Wetter auch so, dann könnte aber nochmal die Sonne durchblinzeln. Die Temperaturen klettern bis zur 20-Grad-Marke. Morgen am Samstag ein Wechsel aus Sonne und Wolken, an der Nordsee Schauer bei 21 Grad und am Sonntag meist trocken mit etwas Sonne bei bis zu 22 Grad. Und das waren die Nachrichten aus der Region.
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0: Hier ist der Morgen auf Radio Weser TV und an diesem Sonnabend lädt Delmenhorst wieder zu einem Besuch auf die Vereinsmeile ein. In der Innenstadt präsentieren sich dann wieder viele Vereine, die sich mit ganz unterschiedlichen Aufgaben und Dingen beschäftigen und zum Mitmachen und Ausprobieren einladen. Und auch Radio Weser TV ist da mit einem Stand in der Fußgängerzone mittendrin. Mein Kollege Marc Sender hat sich über das Event mit Patrick Kolbe, dem Leiter des städtischen Fachbereichs Bildung, Sport und Kultur, unterhalten.
1: Herr Kolbe, welche Idee steckt denn eigentlich hinter der Vereinsmeile? Was möchten Sie mit der Veranstaltung bei den Delmenhorsterinnen und Delmenhorstern erreichen?
2: Die Vereinsmeile ist kurz gesagt einfach eine Möglichkeit, dass sich unsere Vereine, die ganz viel für die Stadt tun, die ehrenamtlich unterwegs sind, die Gesellschaft zusammenbringen und auch zusammenhalten. Also unser Motto ist ja, Delmenhorst verbindet, und wir haben aber auch Vereine verbinden, Sport verbindet. Und das ist das Ziel, die Menschen einfach zusammenzubringen und einmal zu zeigen, was Delmenhorst eigentlich alles auf die Beine stellen kann und was es in Delmenhorst alles gibt.
1: Die Premiere im vergangenen Jahr war mit rund 50 Vereinen und etwa 10.000 Besucherinnen und Besuchern sehr erfolgreich. Warum ist es gerade heute wichtig, die vielen unterschiedlichen Vereine und ehrenamtlichen Initiativen einer Stadt sichtbar zu machen?
2: Also besonders wichtig ist es einfach für den Zusammenhalt. Wir sind eine Gemeinschaft und das dürfen wir nicht vergessen und das muss man einfach weiter fördern und unterstützen. Und wir als Stadtverwaltung wollen genau das machen. Wir unterstützen unsere Vereine vor Ort und brauchen eine Möglichkeit, sich zu präsentieren. Ehrenamt ist nicht mehr selbstverständlich. Wir haben ganz viele, die das machen, aber es ist eben schwierig, Arbeitswelt und Ehrenamt unter einen Hut zu bringen, ganz oft. Und ganz viele wissen vielleicht auch gar nicht, was es alles Schönes in Delmenhorst gibt. Und das soll eine Möglichkeit sein, einfach mal zu zeigen, wie bunt unsere Stadt ist und was es hier alles Schönes gibt.
1: Wie viele Vereine und Organisationen sind denn in diesem Jahr dabei und aus welchen Bereichen kommen die denn?
2: In diesem Jahr haben wir ein bisschen weniger Vereine tatsächlich in der Innenstadt. Liegt aber nicht am fehlenden Interesse der Vereine, sondern wir haben ja am 13. September noch unsere Kommunalwahl. Und üblicherweise gibt es dann Infostände der einzelnen Parteien in der Innenstadt. Und das hat auch seine Berechtigung, das soll auch so bleiben. Das heißt, wir bauen unsere Vereinsmeile um diese Infostände herum, dass die Gesamtfläche ein bisschen kleiner ist. Wir haben noch eine wundervolle Markthalle, die ist leider parallel belegt durch eine Lego-Börse. Die ist aber auch Teil dieser Vereinsmeile am Ende, sodass wir insgesamt einfach ein bisschen weniger Fläche haben und ein paar weniger Vereine mit aufnehmen können. Bringt aber trotzdem genauso viel Spaß und genauso viel Freude.
1: Die Vereinsmeile soll ja nicht nur informieren, sondern möglichst auch zum Mitmachen einladen. Was können Besucherinnen und Besucher da ausprobieren oder wie sollen die motiviert werden?
2: Also wir haben wieder eine Vielzahl an Mitmachaktionen dabei, die unterschiedlich sind. Das ist vom Tanz, also wir haben den TV Jahn, die Tänzerinnen und Tänzer sind in der ersten Bundesliga. Auch das wissen ganz viele nicht und die haben eine Formation und zeigen, was sie können. Wir haben Fußball-Darts, also eine große, nicht Hüpfburg hätte ich jetzt schon fast gesagt, aber eine luftaufgeblasene Dartscheibe, wo man mit einem Fußball gegenschießen kann. Wir haben Bastelaktionen, wir haben noch die Square-Dancer dabei, da darf man mittanzen. Wir haben wieder den Segelflugverein dabei, man darf sich in das Segelflugzeug setzen. Und ich darf schon verraten, es gibt eine Mitmachaktion und eine Tombola. Man kann sogar einen Flug gewinnen, dass man da mal mitfliegen darf. Und man darf einfach alles, was so ein Verein bietet, einfach mal in die Hand nehmen und mitmachen und anschauen und ins Gespräch kommen.
1: Viele Menschen würden sich ja vielleicht gerne engagieren, wissen aber gar nicht, welcher Verein zu ihnen passen könnte. Wie findet man dann den richtigen Einstieg ins Ehrenamt?
2: Der richtige Einstieg ins Ehrenamt ist tatsächlich entweder ausprobieren. Das kann man direkt vor Ort einfach mal schauen, was machen denn die einzelnen Vereine. Und das Wichtigste ist einfach miteinander sprechen. Und genau das ist ja auch Ziel unserer Vereinsmeile, dass wir sagen, wir haben Fördervereine vor Ort, der örtlichen Feuerwehr, wir haben Fördervereine von Grundschulen. Und mit denen einfach mal sprechen und fragen, was macht ihr eigentlich und braucht ihr vielleicht Hilfe und kann ich mich engagieren?
0: Am Samstag ist die Delmenhorster Innenstadt wieder voll mit Vereinsständen. Das war Patrick Kolbe, der Verantwortliche der Stadt zur zweiten Delmenhorster Vereinsmeile am 5. September. Und wir, wie gesagt, sind auch dabei und haben uns einen Stand gesichert und kommt gern vorbei.
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1: Gegründet in Cardiff, Wales in den späten 90ern, wurde die Band McCluskey schnell zu einer der beliebtesten Underground-Punk-Bands ihrer Zeit. Bekannt für bissige Texte, kantige Riffs, aber auch für chaotische Live-Shows. Die Band veröffentlichte drei von der Kritik sehr gefeierte Alben, bevor sie sich zwei

2005 auflöste. Nach einer knapp 20-jährigen Schaffenspause erschien im Mai letzten Jahres The World Is Still Here and So Are We, das vierte Album von McCluskey. Nun sind sie wieder auf Tour, die sie am Dienstag, den 8. September, auch nach Bremen ins Lagerhaus führt. Los geht's um 20 Uhr. Paleo Paranoids ist eine zweimannstarke Alternative-Band aus Bremen. Obwohl sie nur zu zweit sind, haben sie Bass, Gitarren, E-Piano, Schlagzeug und Percussion im Angebot und spielen einen Mix aus Rock, Indie, Swing, Jazz und Soundexperimenten abseits des Mainstreams. Am Mittwoch, den 9. September, spielen sie im Meisenfrei. Der Eintritt an diesem Abend, der um 20 Uhr startet, ist frei. Wer an das urdeutsche Genre Krautrock denkt, kommt am Namen Jane nicht vorbei. Seit 1970 ist die Band um Peter Pankras mit kleineren Pausen durchgängig aktiv und gastiert mit ihrem melodiösen, progressiven Sound am Donnerstag, den 10. September, ebenfalls im Meisenfrei. Als ganz besondere Gäste werden die Rock-Urgesteine von Fargo mit Classic Rock im Geist der 70er Jahre den Abend eröffnen. Los geht's um 20 Uhr. Am Freitag, den 11. September, gastieren die Stehpisser mit ihrem Programm Back to the Bayou im Saal des Lagerhauses in Bremen und präsentieren Musik aus den letzten 5 Jahrzehnten. Von tanzbaren Rock'n'Roll über Blues bis Balladen bis hin zu Country-Musik und Swamp Rock reicht das Programm. Los geht's um 20 Uhr.

Das war's für mich hier an diesem Freitagmorgen. Ich bin Dennis Pumm. Danke fürs Zuhören. Wir hören uns nächste Woche schon wieder, gleich am Montag um 6 Uhr. Ich wünsche Ihnen jetzt erstmal ein schönes Wochenende. Bleiben Sie eingeschaltet hier bei Radio Weser TV. Gleich gibt's unsere Jukebox hier auf der 92.5 und der 90.7. Eine Stunde Musik. Gucken wir mal, was kommt. Bis bald.

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1: Einen wunderschönen guten Morgen und herzlich willkommen bei uns im Bürgerradio Freistadt, der Senderfrequenz 92.5 auf Ihrem Radio Weser TV. Mein Name ist Benjamin Kruse, sendeverantwortlich, und heute wird es darum gehen, Reiche besteuern, Nullrunde fürs Bürgergeld und Auswirkung von materieller Ausgrenzung.

drohende Haushaltslöcher. Klingbeil hält Steuererhöhung für möglich. Im Bundeshaushalt 2027 drohen Finanzlöcher in Milliardenhöhe. Finanzminister Klingbeil schließt deshalb Steuererhöhungen nicht aus. Vor allem für Topverdiener, das geht gegen den Willen der Union, speziell der CSU. Bundesfinanzminister Lars Klingbeil hat angesichts einer drohenden

Preisentwicklungen beim Einkauf. Die Preisentwicklungen beim Einkauf zeigen 2025 eine moderate, aber weiterhin spürbare Steigerung. Insbesondere bei bestimmten Lebensmittelgruppen und Dienstleistungen. Entwicklung der Verbraucherpreise im Juli 2025 lag die Inflationsrate in Deutschland bei 2,0% gegenüber dem Vorjahresmonat. Die Preise für Nahrungsmittel stiegen im ersten Halbjahr 2025 laut Sonderauswertung insgesamt um etwa 2,8%. Dienstleistungen verzeichneten eine überdurchschnittliche Steigerung von 3%, was sich insbesondere im Alltag bei Gastronomie, Körperpflege und ähnliche Ausgaben bemerkbar macht. Detail nach Warengruppen. Einzelne Produktgruppen unterliegen stärkere Schwankungen. Speisefette und Öle plus 10,3 bis 10,29% gegenüber dem Vorjahr. Vor allem bei Butter und Olivenöl, Pflanzenöle sowie Sonnenblumen oder Rapsöle dagegen teilweise rückläufig. Obst. Im Juli 2025 mit den größten Preissteigerungen, Gemüse hingegen teils günstiger, Molkereiprodukte, Preisrückgänge um minus 2,1%. Zucker, Marmelade, Honig und Süßwaren plus 6,4%. Alkoholfreie Getränke plus 6,4%. Entwicklung der Energie- und Gebrauchsgüterpreise. Die Preise für Energie sind im Jahr 2025 weiter gesunken und dämpfen so die Gesamtinflation. Gebrauchsgüter waren 1,6% teurer als im Juli 2024. Verbrauchsgüter 1,8%. Erwartungen und Kaufverhalten. Laut LFO-Institut planen viele Unternehmen für die kommenden Monate weitere Preisanhebungen. Speziell im Einzelhandel und bei konsumnahen Dienstleistungen, die Kerninflation ohne Energie und Lebensmittel liegt stabil bei über 2%. Verbraucher sind weiterhin preissensibel. Viele wechseln zu Discounter oder günstigeren Einkaufsquellen. Das Fazit ist, Einkaufspreise in Deutschland steigen 2025 insgesamt moderat an, wobei der größte Kostentreiber im Alltagsbereich weiterhin bei Dienstleistungssektor und einigen Lebensmitteln wie Fetten, Ölen, Süßwaren liegt. Wegen geplanter künftiger Preisanhebung bleibt beim täglichen Einkauf weiterhin erhöhte Aufmerksamkeit gegenüber Preisentwicklung sinnvoll.

Vereinsamung. Vereinsamung bezeichnet einen meist unfreiwilligen Zustand, in dem sich Menschen sozial isoliert und ausgeschlossen fühlen. Und darunter leiden sie ist ein subjektiv belastendes Gefühl, das sich aus dem wahrgenommenen Mangel an bedeutsamen sozialen Kontakten ergibt und nicht mit dem bewussten, positiv erlebten Alleinsein verwechselt werden sollte. Ursachen und Risikogruppen. Vereinsamung kann unterschiedliche Ursachen haben, etwa gesellschaftliche Entwicklung, digitale Vernetzung, Veränderungen im Lebensumfeld oder individuelle Faktoren wie Schwerhörigkeit. Besonders gefährdet sind junge Erwachsene, Frauen, Menschen mit geringem Einkommen, Arbeitslose, Personen in Singlehaushalten und ältere Menschen. Gesundheitliche Folgen. Chronische Vereinsamung birgt erhebliche Risiken für die körperliche und psychische Gesundheit. Sie wird von Wissenschaftlern ähnlich wie Armut, Adipositas oder Alkohol eingestuft und kann Symptome wie Müdigkeit, Schlafstörungen, Nervosität oder Reizbarkeit verursachen. Unterschied: Alleinsein und Vereinsamung. Während Alleinsein oft bewusst gewählt ist und positive Seiten haben kann, ist Vereinsamung durch negative Emotionen unfreiwillig und schmerzlich. Vereinsamung gekennzeichnet. Vereinsamung entsteht also aus dem Verlust der inneren Zugehörigkeit zur Gemeinschaft und kann auch inmitten vieler Menschen auftreten, etwa in einer Großstadt oder Gesellschaft ohne echte soziale Bindung. Synonyme und Begriffe. Zu den Synonymen für Vereinsamung zählen Isolation, Einsamkeit, Verlassenheit, Vereinzelung, Abkapselung und Mangel an Kontakt. Gesellschaftliche Bedeutung. Die massenhaft auftretende Vereinsamung gilt als Gefahr für den gesellschaftlichen Zusammenhalt, da soziale Bindung zentrale Voraussetzungen für eine funktionierende Gesellschaft sind.

Welche langfristigen psychischen Folgen entstehen durch materielle Ausgrenzung? Langfristige psychische Folgen durch materielle Ausgrenzung können vielfältig und gravierend sein. Dazu gehören vor allem Depressionen und Angststörungen. Materielle Ausgrenzung führt oft zu chronischem Stress, der Angstzustände, depressive Verstimmung und ein dauerhaftes, vermindertes Selbstwertgefühl auslösen kann. Auch Schlafstörungen und psychosomatische Beschwerden sind häufige Begleiterscheinungen. Soziale Isolation und Einsamkeit. Ausgrenzung führt häufig dazu, dass Betroffene sich zurückziehen oder von anderen ausgeschlossen werden, was zu sozialer Isolation und dem Gefühl der Entfremdung führt. Vermindertes Selbstwertgefühl und Selbststigmatisierung. Betroffene internalisieren oft negative Vorurteile, was das Selbstbewusstsein schwächt und das Risiko von sozialer Phobie oder Schuldgefühlen erhöht. Erhöhtes Risiko für aggressives Verhalten und Radikalisierung. Bei wahrgenommener Hilflosigkeit als Folge von Ausgrenzung können manche Menschen aggressiver reagieren oder anfälliger für Radikalisierung sein. Langfristige psychosomatische Beschwerden, dazu zählen Migräne, Herzprobleme, Magenbeschwerden und andere körperliche Symptome, die durch den psychischen Stress verstärkt werden. Bindungsstörungen und psychische Erkrankungen bei Kindern und Jugendlichen. Frühe Erfahrungen mit materieller Ausgrenzung können die Entwicklung emotionaler Sicherheit beeinträchtigen und zu langanhaltenden psychischen Problemen führen. Generationsübergreifende Effekte. Die Folgen der Ausgrenzung können sich über Generationen hinweg auf Chancenwohlbefinden und soziale Teilhabe auswirken. Insgesamt bewirkt materielle Ausgrenzung erheblichen emotionalen Schmerz und beeinträchtigt tiefgreifend die psychische Gesundheit und soziale Integration der Betroffenen.

Welche neurobiologischen Veränderungen können durch langanhaltende materielle Ausgrenzung entstehen? Langanhaltende materielle Ausgrenzung kann zu bedeutenden neurobiologischen Veränderungen führen, vor allem in sich entwickelndem Gehirn Jugendlicher. Studien haben gezeigt, dass soziale Ausgrenzung und mangelnde Zugehörigkeit bei normaler Hirnentwicklung beeinträchtigen können. Insbesondere führt sie zu einem geringeren Abbau der grauen Hirnsubstanz. In bestimmten Bereichen der Großhirnrinde, insbesondere in der linken Inselrinde, diese Region gehört zur sogenannten Social Brain, das für soziale Interaktion und Kooperation wichtig ist. Eine verringerte Reifung dieser Hirnregion kann die Fähigkeit zur sozialen Interaktion und Kooperation erschweren. Weiterhin wird durch sozialen Stress ausgelöst, durch Ausgrenzung und Auswertung, die strukturelle Entwicklung des Gehirns gestört, das langfristig auch das emotionale Wohlbefinden und die kognitive Entwicklung negativ beeinflussen kann. Das Gefühl fehlender sozialer Zugehörigkeit wirkt sich somit nicht nur auf die Psyche, sondern auch sehr konkret auf die neurobiologische Gehirnentwicklung aus. Andere Untersuchungen deuten zudem darauf hin, dass frühe Erfahrungen mit sozialer und materieller Benachteiligung der neurobiologischen Stressregulation beeinträchtigen und so zu einer Dysregulation des Hormonhaushalts wie erhöhter Cortisolausschüttung führen können, was wiederum die Auffälligkeit für psychische Erkrankungen erhöht. Das wird in den gefundenen Quellen allgemein thematisiert. Konkrete neurobiologische Details dazu in den vorgefundenen Quellen nicht direkt genannt. Jedoch ist dieser Zusammenhang in der Forschung bekannt. Yeah.

0: Wenn ich so daran denke, kann ich's eigentlich kaum erwarten.
1: Neurobiologischen Veränderungen können durch langanhaltende materielle Ausgrenzung entstehen. Inwieweit unterscheiden sind die Auswirkungen zwischen Jugendlichen und Erwachsenen? Die neurobiologischen Auswirkungen langanhaltender materieller Ausgrenzung unterscheiden sich deutlich zwischen Jugendlichen und Erwachsenen aufgrund der unterschiedlichen Gehirnentwicklungsphasen. Bei Jugendlichen befindet sich das Hirn noch in einer dynamischen Reifungsphase. Insbesondere die graue Substanz im Bereich des sozialen Gehirns, Social Brain, wird zum Beispiel der linken Inselrinde soziale Ausgrenzung verlangsamt oder vermindert. Dabei den natürlichen Abbau der grauen Substanz, was die Effizienz und Reifung der sozialen Interaktions- und Kooperationsfähigkeiten beeinträchtigen kann. Diese Entwicklungsstörung kann langfristige Folgen für das soziale Verhalten und die emotionale Entwicklung haben. Die Gehirnreifung in der Pubertät ist besonders anfällig für negative soziale Einflüsse wie Ausgrenzung und führt zu einer nachhaltigen Beeinträchtigung der Hirnstruktur. Bei Erwachsenen ist das Gehirn grundsätzlich ausgereift, so strukturelle Veränderungen durch Ausgrenzung weniger auf neuronaler Reifungsebene geschehen als bei Jugendlichen. Ausgrenzung und materielle Benachteiligung führen bei Erwachsenen eher zur funktionellen Veränderung wie einer erhöhten Stressreaktion, veränderten Hormonspiegel, zum Beispiel Cortisol, oder psychischen Auswirkungen wie Depression oder Angststörung. Diese Effekte können zwar durch neurobiologischen Dysfunktionen führen, sind aber weniger auf eine Störung der Hirnentwicklung zurückzuführen als bei Jugendlichen. Zusammengefasst sind die Auswirkungen bei Jugendlichen langfristig und tiefgreifender, da die Gehirnentwicklung gestört wird, während bei Erwachsenen eher funktionelle und psychische Stressreaktionen im Vordergrund stehen, die sich aber ebenfalls auf neurobiologischer Ebene auswirken können. Diese Erkenntnisse unterstreichen die Bedeutung früher sozialer Intervention, um negative Folgen auf die Hirnentwicklung bei Jugendlichen zu verhindern und bei Erwachsenen psychische Folgen zu mindern.

Das Bürgergeld soll Menschen in finanzieller Not unterstützen und ihnen ein Existenzminimum sichern. Doch gerade in Zeiten steigender Preise geraten diese Leistungen zunehmend in die Kritik. Ab dem Jahr 2026 ist eine sogenannte Nullrunde geplant. Das bedeutet, dass die Regelsätze nicht erhöht werden, obwohl die Lebenserhaltungskosten weiter steigen. Schon heute deckt das Bürgergeld vielfach nicht die Kosten für einen gesunden und würdevollen Lebensstil. Sozialverbände warnen vor einer Verschärfung der Armut. Damit wird der Schutz vor wachsender Armut mehr und mehr zu einer individuellen Aufgabe. Ein Befund, der Fragen aufwirft und gesellschaftliche Kontroversen anstößt. Also die Nullrunde heißt, dass die Leistungen im kommenden Jahr auf jetziger Höhe bleiben werden, während Preise für Lebensmittel, Energie und Mieten weiter steigen. Menschen, die Bürgergeld beziehen, spüren dadurch eine reale Kürzung ihrer Kaufkraft. Schon heute reichen die Leistungen oft nicht aus, um sich ausgewogen zu ernähren, soziale Teilhabe zu sichern oder Rücklagen zu bilden. Besonders Familien, Alleinerziehende und Langzeitarbeitslose geraten damit in existenzielle Notlagen. Ein paar Hilfsangebote gibt es für Menschen, die von dieser strukturellen Problematik betroffen sind. Tafeln und Sozialkaufhäuser bieten Lebensmittel, Kleidung, Möbel und Haushaltswaren zu geringen Preisen oder kostenlos an. Voraussetzung ist meist ein Nachweis der Bedürftigkeit wie ein Bürgergeldbescheid. Caritas, kirchliche Träger und gemeinnützige Organisationen leisten ergänzende Beratung, helfen bei Anträgen, bieten psychosoziale Betreuung

manchmal zusätzliche Sachspenden. Jobcenter und Kommunen stellen nicht nur finanzielle Unterstützung bereit, sondern auch Programme wie psychosoziale Beratung, Sucht, Schuldnerhilfe oder berufliche Wiedereingliederung. Diese Hilfen lindern akute Not oder sind ein Puzzlestück zur Lösung. Ein Ort, der eine Gesamtlösung ist, ist uns leider nicht bekannt. Außer natürlich, sie sind wohnungslos und kommen in unsere Wohnungslosenhilfe nach Freistadt, wo wir Beratungshilfen und niederschwellige Beschäftigungsangebote haben. Was für sie noch für uns spricht, ist, dass sie hier ein eigenes Zimmer mit Schlüssel bekommen. Wie wichtig der eigene Rückzugsraum ist, ist uns klar, weshalb wir Mehrbettzimmer ablehnen und auf Einzelunterbringung setzen. Gut, zurück zum Thema. Langfristig gilt Bildung als Schlüssel gegen Armut. Jobcenter finanzieren Umschulungen und Weiterbildungen, um die Chancen auf eine feste, sozialversicherungspflichtige Beschäftigung zu verbessern. Höhere Qualifikationen erhöhen grundsätzlich die Wahrscheinlichkeit, den Bürgergeldbezug hinter sich zu lassen. Allerdings ist die Realität ernüchternd. Häufig gibt es mehr Arbeitssuchende als offene Stellen. Dennoch bleibt Weiterbildung ein zentraler Weg, um individuell Chancen zu verbessern. Neben staatlichen Maßnahmen spielen Nachbarschaft und Vereine eine große Rolle. Lokale Netzwerke können Zugänge zu Beschäftigungsprojekten oder sozialen Hilfen eröffnen. Auch Selbsthilfegruppen haben einen hohen Wert. Sie reduzieren Isolation, stärken das Selbstwertgefühl und vermitteln Informationen über konkrete Unterstützungsmöglichkeiten. Soziale Kontakte sind damit ein wichtiger Baustein, um Armut abzufedern. Ein weiterer Punkt könnte für Sie finanzielle Zusatzleistungen sein. Viele Betroffene schöpfen zusätzliche Leistungen nicht vollständig aus. Dazu zählen Kindergeld und Kinderzuschlag, Wohngeld, einmalige Leistungen für größere Anschaffungen wie Waschmaschinen oder Möbel, Hilfen von Stiftungen oder Gemeinden in besonderen Härtefällen. Gerade in Krisenzeiten lohnt es sich, diese Möglichkeiten gezielt zu prüfen und Beratung in Anspruch zu nehmen. 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

Sozialverbände und Experten kritisieren die Nullrunde scharf. Sie warnen vor einer Verfestigung von Armut und sozialer Spaltung. Gefordert werden eine Anpassung der Regelsätze an reale Lebenserhaltungskosten, eine Erhöhung des Mindestlohnes, verbesserte Bildungszugänge für Kinder aus armutsgefährdeten Familien, Reformen bei Wohngeld und Kinderzuschlag. Die Kontroverse zeigt, Armut ist nicht nur ein individueller Schicksalsschlag, sondern ein strukturelles Problem, welches eine ethnische orientierte politische Antwort braucht. Die geplante Nullrunde ist mehr als eine haushaltspolitische Maßnahme. Sie hat tiefgreifende gesellschaftliche Folgen. Kritiker sprechen von einem sozialpolitischen Rückschritt, der die Ärmsten erneut trifft, während die Preise für Lebensmittel, Energie und Mieten weiter steigen, bleibt vielen Menschen nur der Weg zur Tafel oder Sozialkaufhäusern. Das wirft eine fundamentale Frage auf. Ist es Aufgabe jedes Einzelnen, Armut selbstständig zu bekämpfen? Oder liegt hier eine Verantwortung des Staates? Befürworter der Nullrunde argumentieren mit Haushaltsdisziplin und der Notwendigkeit, Anreize zur Arbeitsaufnahme zu erhalten. Gegner sehen darin eine Abkehr vom Versprechen sozialer Sicherheit. Besonders kritisch wird gesehen, dass Armut zunehmend privatisiert wird. Wer nicht genug Geld hat, muss spendenfinanzierte Hilfsangebote nutzen, statt auf ein existenzsicheres Bürgergeld vertrauen zu können. Das untergräbt langfristig das Vertrauen in die Solidarität unserer Gesellschaft. Ja, die Nullrunde beim Bürgergeld verdeutlicht ein wachsendes Spannungsfeld. Einerseits gibt es zahlreiche Hilfen und individuelle Strategien, um Notlagen abzufedern. Andererseits verstärkt die Entscheidung, Leistungen nicht an die steigenden Preise anzupassen, strukturelle Armut. Für die Betroffenen bleibt der Alltag ein ständiger Kampf um das Nötigste. Für die Gesellschaft stellt sich die Frage, wie ernst sie es mit sozialer Gerechtigkeit nimmt. Werden Armut und Ausgrenzung als individuelles Schicksal hingenommen oder als gesamtgesellschaftliche Aufgabe verstanden, die politische Lösung verlangt?

0: Ey, Tarek. Guck mal. Hier hat sich was zu essen gekauft.
1: Boah, hier stinkt's.
2: Ey, dürfen ich und mein Kumpel mal abbeißen?
1: Nein.
2: Wir sind KIZ.
1: KI was?
2: KIZ. Wieder mal.
1: Oh, scheiße.
0: Unser Album kommt dann auch im Juli.
2: Warte!

So, das war's für heute mit uns vom Bürgerradio Freistadt, der Sendefrequenz 92.5 auf Ihrem Radio Weser TV. In der kommenden Zeit werden wir uns mit dem Schattenbericht der Nationalen Armutskonferenz beschäftigen, namens Armut in Deutschland. Menschenbilder, Schattenbilder, Zukunftsbilder. Was der Schattenbericht ist? Der Schattenbericht wurde in einer gemeinsamen Schreibgruppe von Menschen mit Armutserfahrungen und Aktiven aus Organisationen und Verbänden erarbeitet. Er bündelt die Sicht von Menschen mit Armutserfahrungen auf dieses Thema und ihre Erfahrungen. Mit dem Schattenbericht liegt eine Darstellung vor, was Armut in Deutschland bedeutet und wie sie erlebt wird. Der Bericht möchte aufklären und erklären. Die Debatte über Armut und den Bezug von existenzsichernden Leistungen ist in den letzten Monaten hochgekocht und durch Unsachlichkeit geprägt. Dieser Bericht soll der aufgeheizten Stimmung eine klare und nüchterne Darstellung gegenüberstellen. Armut ist ein strukturelles Problem. Menschen werden oder sind arm, weil die Gesellschaft ihre Möglichkeiten zur Überwindung von Armut nicht ausschöpft. In Armutlebenden fehlen die Ermutigung und die Möglichkeiten, selbstbestimmt eigene Wege zu gehen. Eine lebendige Demokratie wirkt Extremismus aktiv entgegen. Sie ermöglicht Menschen, sich zu beteiligen und in der Gesellschaft mitzuwirken. Dieser Bericht möchte BürgerInnen, PolitikerInnen, JournalistInnen und alle Interessierten motivieren, sich dafür einzusetzen, dass dies gelingt. Ohne eine Sozialpolitik, die Armut entschieden überwinden möchte, wäre die Demokratie jederzeit in Gefahr.

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1: Am Mikrofon begrüßt Sie wieder Stefan Lindemann zu einer neuen Ausgabe von Quodlibet, dem Magazin der Musikschule Bremen. Und wir beginnen jetzt mit einem Werk aus der Kategorie Bekannt-Unbekannt. Und zwar ist der Komponist sehr bekannt, Antonín Dvořák. Aber das Werk selber, ja, nicht ganz so, steht nicht in der ersten Reihe. Das Scherzo Capriccioso für Orchester wird nicht ganz so oft gespielt wie eine der Sinfonien oder wie die Tänze und so weiter und so fort. Aber ist gleichwohl dennoch hörenswert. Und genau das machen wir jetzt, bevor wir gleich in den nach dem Dvořák in den Spätsommer auch der Musikschule Bremen reingehen. Da steht ja jetzt eine Großveranstaltung direkt kurz bevor. Da werden wir uns gleich noch interviewmäßig drüber unterhalten. Zunächst aber erstmal von Antonín Dvořák das Scherzo Capriccioso. István Kertész leitet das London Symphony Orchestra.

0: Der Sommer neigt sich jetzt langsam zum Ende und wie immer im Spätsommer gibt es ja ein großes Event in Bremen, das jedes Jahr immer wieder wunderbar durchgeführt wird, nämlich Musik und Licht am Hollersee. Jetzt am kommenden Sonntag, den 6. September, im Bürgerpark rund um den Hollersee vom Parkhotel. Und das wird ja traditionell durchgeführt vom Jugendsinfonieorchester Bremen der Musikschule unter der Leitung von Martin Lenz. Und den habe ich jetzt auch hier zugeschaltet in der Leitung. Einen wunderschönen guten Morgen, Martin, grüß dich.
1: Ja, hallo.
0: Bevor wir allerdings jetzt einen Blick nach vorne werfen, was also jetzt am kommenden Sonntag passiert, wäre vielleicht nochmal interessant, ein kleiner Blick zurück. Ihr habt ja im Juli, wenn ich das richtig im Kopf habe, eine tolle Skandinavien-Tournee gemacht mit dem JSO. Wo wart ihr denn da?
1: Ja, wir haben eine unglaublich lange Tournee gehabt dieses Jahr. Zwar nur 5 Konzerte, aber die meisten Kilometer, die wir, glaube ich, hier gemacht haben. Wir hatten die ersten 14 Tage des Julis sind wir gereist und das ging gleich sportlich los. 1.7. Kopenhagen, gleich am 2.7. Konzert in Stockholm, dazwischen eine Nachtfahrt und so weiter. Das war schon sehr sportlich und auch anstrengend. Dann ging es weiter in Schweden hoch, dann rüber nach Norwegen auf die Westerholen, das ist bei den Lofoten ungefähr, und dann bis Tromsø hoch. Und
0: Das
1: dann, na, hier. Ja,
0: ja
1: genau, und das.
0: nördlich vom Polarkreis, ne?
1: Ja, der Tromsø ist ja
0: Oder
1: schon fast, ja.
0: so da die Ecke zumindest, na ja. Und dann auch wieder ganz zurück.
1: Vor allen Dingen das ja, also nach dem Konzert in Tromsø dann in einem Rutsch bis Bremen zurück. Das hieß 4 Busfahrer pro Bus, also 8 Fahrer waren wir beschäftigt, also damit die eben ihre Lenkzeiten einhalten konnten und wir saßen einfach nur.
0: Ja, der Zuspruch war offensichtlich groß und gut bei den Konzerten.
1: Ja, also du meinst vom Publikum her,
0: Vom
1: die Menge
0: Publikum
1: des
0: her, ja.
1: Publikums. Also es waren alles tolle Konzerte, gutes Feedback. Hier und da hätten es gerne ein paar mehr Leute sein dürfen, aber das hat der Qualität eigentlich nicht geschadet oder so. Also es war jetzt nicht irgendwie peinlich leer oder so, sondern
0: Ja.
1: also vor allen Dingen schön war das in Melbu da, in Westerholen, bei dem Melbu Festival. Das war ein wunderschönes Konzert und die waren total begeistert und es war richtig, richtig rund.
0: Richtig. Und dann auch für dich, der ja nun die gesamte Organisationsarbeit im Vorfeld geleistet hat, dann ja auch immer ein schöner Punkt, wenn die Dinge alle so klappen, wenn du merkst, beim Orchester kommt es gut an, dann merkt man ja auch selber, dass so ein Projekt dann einfach gut und sinnvoll ist und dann macht man ja die Arbeit auch gerne, ne?
1: Ja, auf jeden Fall, aber man merkt natürlich, wie viel es dem Orchester bringt. Die da dranhängende Arbeit ist tatsächlich enorm. Also ich bin immer noch nicht mit der Abrechnung fertig, zum Beispiel, weil,
0: Ja.
1: ja, was gar nicht, weil zum Beispiel irgendwelche Rechnungen aus Norwegen kommen und die Menschen dort keine IBAN draufschreiben und man kann damit nicht nach Norwegen überweisen und jetzt antwortet keiner mehr. Ich meine, am Ende ist es ja deren Geld, was sie nicht kriegen. Aber es nervt halt, wenn man dann immer wieder das als Vorlage hat und nochmal nachfragen muss und gucken. Denn man möchte die Partner da oben ja auch nicht vergraulen.
0: Nee,
1: Denn
0: klar.
1: es war eine tolle Reise und man könnte das eigentlich nochmal machen. So, und dann will man ja auch immer überall das schön abschließen. Ja, solche
0: Klar.
1: Dinge ziehen sich dann leider ein bisschen.
0: Gut, kaum bist du dann wieder zurück, hattest selber ein bisschen Urlaub, dann steht jetzt gleich das nächste Projekt wieder vor der Tür. Wie gesagt, am kommenden Sonntag Musik und Licht am Hollersee. Was steht denn auf dem Programm und wer wirkt dieses Jahr mit? Neben dem
1: Also
0: JSO.
1: das Team drumherum ist jetzt schon zum 3. Jahr dasselbe. Mit der Ulrike Meier vom
0: Ah ja.
1: Theater Bremen, die wird wieder singen. Und der Wolfgang von Borries wird wieder moderieren. Das hat sich jetzt irgendwie so eingespielt. Und die machen das total gerne und gut. Und das fühlt sich fürs Orchester auch einfach gut an. Und das Programm wird auch wie in allen Jahren

0: natürlich ein bunter Mix sein. Wir werden einige Dinge spielen, die wir auf der Tournee in Skandinavien gespielt haben. Natürlich die Feuerwerksmusik, natürlich mit Feuerwerk.
1: Ja, die Standards müssen ja
0: Ne?
1: sein, ne?
0: Ganz genau. Und wir haben es auch nochmal neu gestoppt, die Zeiten. Und mal gucken, ob, ja, wir sind gespannt, ob wir das noch mal besser timen können auf die, also die Zündung noch mal besser
1: Ja.
0: geteilt werden auf die Musik, so. Ja, und dann die Titel halt mit Gesang. Und ja, also ich freue mich eigentlich, es wird wieder bunt und rund, sage ich mal.
1: Dann hoffen wir, dass möglichst viele Fackeln auch dann unterwegs sein werden, denn so ein Event ist ja auch nicht ganz günstig, sage ich mal. Es muss ja auch finanziert werden. Und neben Spenden kann ich immer nur dazu aufrufen, dann am Abend im Bürgerpark dann auch die Fackeln zu erwerben. Wir laufen ja überall Leute rum und bieten die an, ruhig ein paar erwerben. Und das ist dann für die Stimmung gut und ist für die Finanzierung der ganzen Aktion eben auch sinnvoll und notwendig.
0: Ja,
1: Ne?
0: man kann die auch gerne nur kaufen und dann zu Hause bei der nächsten
1: Auch
0: Gartenparty
1: das, ne?
0: benutzen.
1: Ja.
0: Ja, also nee, die Finanzierung ist tatsächlich seit einigen Jahren schon immer wieder Thema, denn der Aufwand wird immer größer, die Kosten werden immer höher und die Einnahmen bleiben leider gleich. Es gibt sehr, sehr viele Menschen, die ganz spendabel sind und uns da unterstützen. Also uns meine ich den Bürgerpark und das
1: Ja.
0: Orchester. Aber dennoch, nach den Schätzungen der Polizei, wie viel der Anzahl der Menschen, wie viel dann Publikum denn anwesend ist, hat sich das leider nicht geändert, dass seit Jahren schon der Schnitt ungefähr ist, pro Publikumsmensch bleibt 1 € in der Spendenbox.
1: Ja.
0: Und wenn man jetzt überlegt, dass da viele in 50er mal rein tun oder mal in 20er, dann sieht man, wie viele Leute einfach dran vorbeigehen. Und das kriegen wir doch deutlich zu spüren. Und vor allen Dingen der Bürgerpark, der die Unkosten für die Bühne, die Sicherheit, den Ton und so weiter hat. Ja, das wird schon manchmal ein bisschen knapp. Also, oder was es ist knapp, der Bürgerpark zahlt jedes Mal drauf. Das machen die wohl auch gerne im gewissen Sinne, weil es eben das Konzert sein soll. Aber es ist nicht so, dass diese Sponsoren, die zum Beispiel auf dem Plakat alle stehen, so großzügig sind, dass das irgendwie finanziert sei oder so. Also
1: Ja.
0: kann weit davon entfernt.
1: Gut, von daher kann ich nur dazu aufrufen, liebe Zuhörerinnen und Zuhörer, erstens gehen Sie hin, zweitens kaufen Sie Fackeln, packen Sie durchaus was Ordentliches in die Spendenbox. Also mehr als 1 € pro Anwesenden sollte es doch schon sein. Also man kriegt ja wirklich einen ganzen Abend wunderbare Musik zu hören in einem tollen Ambiente. Und das, denke ich, ist dann doch etwas mehr wert als nur 1 € pro Kopf. Gut, wann ist nochmal Start? Um wie viel Uhr
0: Ja,
1: geht's los?
0: wie immer 20
1: Wie
0: Uhr.
1: immer
0: Wir haben ja, glaube ich,
1: 20 Uhr.
0: einmal haben wir 19:30 probiert, aber dann haben wir gemerkt, dass es dann nicht schnell genug dunkel wird fürs Feuerwerk.
1: Ja.
0: Ne? Und dann hätten wir quasi noch mehr spielen müssen bis zum Feuerwerk, also um die Zeit zu überbrücken. Das
1: Ja.
0: ist ja so schon anstrengend genug, ohne Pause letztendlich da 2 Stunden zu spielen oder mehr meistens auch. Und hoffe, dass das Wetter hält. Und
1: Die Hoffnung hat man immer.
0: Ja, genau.
1: Wo seid ihr stilistisch dieses Jahr unterwegs? Also klar, ne, Feuerwerksmusik und also ein paar Standards gibt es ja.
0: Ja.
1: Habt ihr noch stilistisch irgendwelche anderen Bereiche, die ihr abgrast, wo ihr euch da so be bewegt?
0: Ja, also es gibt in dem sinfonischen Teil haben wir in diesem Jahr den ersten Satz der Sinfonie, die wir in Skandinavien mit hatten. Das war von Ture Rangström, ein schwedischer Komponist.
1: Ja, klar, kennt man.
0: Ne, genau. Die zweite Sinfonie, erster Satz. Wir bleiben bei den unbekannten Namen. Die Ouvertüre ist von Acil Smith, eine britische Komponistin. Tolle romantische Musik ist das alles. Und dann im zweiten Teil nach der Feuerwerksmusik kommt dann ein bisschen mehr Filmmusik und solche Songs halt auch, Kurt Weill und sowas in der Richtung.
1: Ah ja, schön. Gut, ja, das klingt nach einem sehr kurzweiligen Abend und von daher kann ich nur sagen, hingehen, genießen und eine gute Spende da lassen. Ne?
0: Ganz
1: Und
0: genau.
1: natürlich und kräftig applaudieren, das muss aber ja auch sein.

0: Ja, und weitersagen, dass es voll wird
1: Weitersagen. Ne?
0: und dass das weiter unterstützt wird.
1: Alles klar. Gut, Martin, ich danke dir, wünsche euch alles Gute in der Vorbereitung, jetzt auf der Zielgeraden und dass dann vor allem der Wettergott auch mitspielt. Ne?
0: Ja, danke, wir freuen uns drauf.
1: Und dann knüpfen wir auch genau dort an beim Programm der Musik und Licht am Hollersee-Veranstaltung, nämlich das schon erwähnte Werk von Ethel Smyth. Ethel Smyth ist sicherlich vielen nicht unbedingt geläufig, geboren 1858, gestorben 1944, eine britische Komponistin, Dirigentin, auch Schriftstellerin und Vorkämpferin der Frauenrechte, war ihr ganzes Leben damit beschäftigt, sich als Komponistin durchzusetzen, hat gegen sehr, sehr, sehr viele Widerstände ein Studium in Leipzig durchgezogen und ist dann auch später in Leipzig nochmal mit Tschaikowski zusammengekommen. Die Musikwissenschaftlerin Eva Rieger, die macht deutlich, wie ungewöhnlich all diese Pläne waren. Ich zitiere: Ihre Pläne waren für ein Mädchen damaliger Zeit aberwitzig, zumal sie nicht im Ausland ihre pianistischen Fähigkeiten vervollkommnen wollte, um Musikpädagogin oder Klaviervirtuosin zu werden, sondern mit dem Kompositionsstudium in ein männliches Revier eindrang. Zitat Ende. Überhaupt war es aber dann auch schon erstaunlich, dass sie in Leipzig studieren konnte. Zu der Zeit war also eine andere Komponistin, Sabine Lepsius, oder wollte an die Musikhochschule in Berlin, um dort auch Komposition zu studieren. Das wurde ihr dann verwehrt. In Leipzig war es möglich und deswegen ist Ethel Smyth dort auch hingegangen. Und ja, sie hat dann diverse Chorwerke, eine Messe in D, das war so eine der ersten größeren Erfolge. George Bernard Shaw ist da auf sie aufmerksam geworden, hat sie dann auch gefördert. Und sie hat dann unter anderem auch die Oper The Wreckers geschrieben. Das ist eigentlich ihre bedeutendste Oper. Und seit einigen Jahren wird das Werk von Ethel Smyth wiederentdeckt. Und zu der Oper The Wreckers gibt es eben eine Ouvertüre. Und die hören wir jetzt. Und zwar in einer Aufnahme mit dem Royal Scottish National Orchestra unter der Leitung von Sir Alexander Gibson.

Ja, Sir Alexander Gibson leitete das Royal Scottish National Orchestra und sie hörten die 1906 komponierte Ouvertüre zu der Oper The Wreckers von Ethel Smyth. Ein Stück, das sie dann auch am kommenden Sonntag im Bürgerpark hören können. Und wenn wir dann schon sozusagen bei einer Open-Air-Veranstaltung sind, dann bleiben wir mal bei dem, was man so, ich sag jetzt mal etwas salopp, leichte Muse nennt. Und zwar hören wir jetzt ein Concertino für Klavier und Orchester von Klaus Wüsthoff. Klaus Wüsthoff, geboren in Berlin 1922, gestorben 2021, also mit 99 Jahren. War ein unglaublich umtriebiger Musikschaffender im weitesten Sinne. Er hat Opern geschrieben, Musicals, Orchesterwerke, Solistenkonzerte, Chor, Kammermusik, Blas, Jazz, Dokumentarfilm, Schul- und Werbemusik, auch die Jingles für die Heute-Nachrichten im ZDF und das Heute-Journal bis 2009 stammt von ihm und ein paar andere Sachen auch noch. Er war Preisträger von Kompositionswettbewerben, hatte wahnsinnig viele Ehrenämter inne, unter anderem Mitglied und Vorsitzender im GEMA-Werkausschuss, Landesmusikrat Berlin, Deutscher Komponistenverband Dramatikerunion und war Projektleiter, Initiator von Nachwuchsförderungsprogrammen, Konzertreihen und auch Kompositionswettbewerben, darunter auch Jugend komponiert, der Jeunesse Musicale in Weikersheim, wo ich an Ende der 80er Jahre dann auch einige Male teilgenommen habe und mit Klaus Wüsthoff zusammengearbeitet habe. Das war immer sehr, ich sag mal, energetisch, weil er unglaublich kraftvoll immer nach vorne ging und das eben mit echtem Berliner Temperament. Von ihm hören wir jetzt also das Concertino für Klavier und Orchester mit den Sätzen Andante Allegro, Allegretto Allegro Vivace und Moderato Presto. Am Klavier sitzt Julius Bassler und das Rundfunkorchester Hannover des NDR wird geleitet von Richard Müller-Lampertz, eine Aufnahme aus dem Jahre 1962.

Ja, unverkennbar eine historische Aufnahme, wie gesagt, aus dem Jahr 1962. Richard Müller-Lamperts am Pult des Rundfunkorchester Hannover des NDR. Am Klavier Julius Bassler und Sie hörten das Concertino von Klaus Wüsthoff. Die sogenannte leichte Muse hat es ja in Deutschland immer ein bisschen schwer, sich gegen das Bollwerk der bürgerlichen Hochkultur durchzusetzen. Wird immer etwas latent abgewehrt, es sei ja nur Unterhaltungsmusik. Gleichwohl ist es ja schön zu sehen, dass seit einigen Jahren Open-Air-Großveranstaltungen wirklich zunehmen und enormen Zulauf haben. Sei es in der Waldbühne Berlin, in Nürnberg, in München, wo auch immer. Und da kann man dann eben sowohl auch der leichten Muse ein wenig nachkommen, als auch dann den etwas ernsthafteren Werken, wenn man das so möchte. Aber es sind halt schöne Gelegenheiten, um Klassik in welcher Art auch immer einem breiteren Publikum zugänglich zu machen. Und das ist natürlich im Bürgerpark jetzt auch eine wunderbare Gelegenheit. Wie gesagt, gehen Sie am kommenden Sonntag in den Bürgerpark, ab 20 Uhr Musik und Licht am Hollersee mit dem Jugendsinfonieorchester Bremen der Musikschule Bremen unter der Leitung von Martin Lenz.

In der Hoffnung, dass das Wetter mitspielt, wird das wie immer ein richtig schönes Open-Air-Event. Und seit vielen, vielen, vielen Jahren gibt es ja auch einen traditionellen Schlusspunkt, eigentlich nach dem eigentlichen Programm, wenn man so möchte. Und zwar in einem Arrangement des Gründers des JSO und langjährigen Leiters der Musikschule, Heiner Buhlmann. Schönen Gruß nach Mahndorf. Und zwar: Der Mond ist aufgegangen und da sind dann auch alle, die anwesend sind, aufgerufen, mitzusingen. Das hören wir jetzt auch als Schlusspunkt der heutigen Sendung von Johann Abraham Peter Schulz, das Abendlied Der Mond ist aufgegangen. Sie hören Peter Schreier, Tenor, den Rundfunkchor Leipzig und den Thomanerchor sowie Mitglieder des Gewandhausorchesters Leipzig unter der Leitung von Horst Neumann. Und ich verabschiede mich bis zur nächsten Woche, dann zur nächsten Ausgabe von Quodlibet, dem Magazin der Musikschule Bremen. Ihr Stefan Lindemann.

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0: jetzt?
1: Ja, ja, alles klar, okay. Jo, jetzt los. Okay, gut. Also, dann legen wir mal los. Es ist ja wieder Freitag, 17 Uhr und da gibt's wieder eine neue Rennamodi-Sendung. Tja, geht wieder los, habe ich ja gesagt, ne? Ich habe mal wieder einiges aus meinem Fundus in die nächsten 2 Stunden reingepackt und ich hoffe, ihr kommt damit klar und mögt es auch. Och, mir gefällt es eigentlich immer ganz gut. Jo. Falls ihr Fragen oder Kritik habt, könnt ihr euch gerne an mich wenden, entweder per WhatsApp oder ich habe im Internet eine Facebook-Gruppe, die nennt sich Radio Weser TV Rentnermodi. Tja, da könnt ihr euch anmelden und dann könnt ihr mir Bescheid geben, was los ist. Jo, gut, dann haben wir das geklärt und habe jetzt genug erzählt, dann legen wir jetzt los, ne?

0: Halt! Eins habe ich noch ganz vergessen. Ihr dürft natürlich auch gerne mal Wünsche äußern. Und falls ich sowas habe, würde ich das auch gerne mal spielen. Also traut euch.
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Leute, ich habe es wieder getan. Es ist wieder soweit. Joach, was habe ich getan? Ich habe eine Sendung zusammengestellt und die wollen wir uns heute mal anhören. Die geht über 2 Stunden, so wie immer. Und heute geht es mal nach Hause. Home nennt sich das Ganze. Und dann schauen wir mal, was da so alles bei rausgekommen ist. Im Hintergrund da läuft ein Song von King Curtis and the Noble Kings. Aber die haben das schon gesagt. Also nach Hause spazieren gehen. Das war 1962. Ja, das finde ich auch gut. Nach Hause spazieren gehen und anschließend hören wir dann diese Sendung an. Ja, dann hören wir noch ein bisschen zu und dann geht es gleich weiter. Also,

Kai Carden and the Sound Dogs kommt jetzt. Kai Carden ist ja ein deutscher Musiker, der schon mit unwahrscheinlich vielen internationalen Stars zusammengearbeitet hat. Seit 2001 hat er Bauproduktionen im eigenen Namen herausgebracht und wir hören einen Song jetzt aus dem Jahr 2008, Bring It On Home.

Im Jahr 1975 kam das Debütalbum der Band Black Sheep heraus. Schlagzeuger und Sänger zu der Zeit Lou Gramm. Kurz danach wechselte er aber als Sänger zur Gruppe Foreigner. Aber wir hören hier die Gruppe Black Sheep und Woman Back Home.

Jeff Lynne kennen wir ja von den Gruppen Idle Race, Move, Electric Light Orchestra und Traveling Wilburys. Er hat aber auch Aufnahmen eigenen Namen gemacht. 1990 kam seine EP Armchair Theater heraus und daraus hören wir das Stück Nobody Home.

Cannibals ist ja eine Schweizer Hardrock-Band. 1986 sagten sie, sie sind weit weg von zu Hause. Tja, hören wir uns das mal an. Hier ist Song Long Way From Home.

Sweet Home Chicago ist ein Blues-Song, der seit den 30er Jahren von zahlreichen Künstlern interpretiert wurde. Im Laufe der Zeit wurde der Song auch zur inoffiziellen Hymne Chicagos. Die Erstaufnahme kam 1937 von Robert Johnson auf den Markt und Eric Clapton hat den Song auch gecovert. Er hat für den Künstler sogar eine eigene EP rausgebracht, kam 2004 raus, Sessions for Robert J. Und darauf ist der Song drauf. Eric Clapton, Sweet Home Chicago.

Continental Drifters sind eine US-amerikanische Rockband, 1991 in Los Angeles gegründet. 2001 kam ihre LP Better Days heraus und da sagen sie, sie hatten eine lange Reise zurück nach Hause. Ja, Long Journey Home.

Jetzt haben wir zwei Aufnahmen aus den 60er Jahren von zwei Bands, die in den 60er Jahren auch sehr erfolgreich waren. Als erstes nun die Hollies aus dem Jahr 64, Come On Home, und danach die Hermits, Last Bus Home aus dem Jahr 67.

Ja, Lena Miles hat die mal live gesehen in der großen Freiheit in Hamburg. Und die hören wir jetzt von ihrer EP Black Velvet, ihr Song Anywhere But Home.

Wie Lennon Miles kam auch Gordon Lightfoot aus Kanada. Und 1974 hat er den gefragt, ist denn irgendjemand zu Hause? Ein Song von seiner EP Sundown, Is There Anyone Home?

Die Antwort auf die Frage von Gordon Lightfoot kam denn 1977 von der Gruppe Kansas. Sie sagten Nobody's Home. Ja, ist ein Song von ihrer EP Point of No Return.

Legende von Beowulf ist ein Film aus dem Jahre 2007. Das Motiv des Films basiert auf dem altenglischen Heldengedicht Beowulf, das um das Jahr 1000 geschrieben wurde. Eins der bekanntesten Lieder aus diesem Film ist der Song A Hero Comes Home, komponiert von Sylvester Allen und gesungen von Robin Wright Penn.

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1: So, jetzt ist wieder Soul Time. Johnny Taylor, eine Aufnahme aus dem Jahr 1969. Take Care of Your Homework. Kam in den US Hot R&B Single Charts bis auf Platz Nummer 2.

aus dem Jahr 75, Bring It On Home To Me. So, weiter geht's nun mit etwas Blues. Robert Cray von seiner LP Nothing But Love aus dem Jahr 2012 und Be Coming Home.

Rosanna Cash ist eine amerikanische Country-Sängerin und Songschreiberin. Sie ist vor allem in ihrem Heimatland erfolgreich, wo sie in den 80er Jahren 11 Nummer-1-Singles in den Country-Charts hatte. Sie ist die älteste von 4 Töchtern des Country-Sängers Johnny Cash und dessen erster Ehefrau Vivian Lee Berto. Wir hören einen Song von ihr aus dem Jahr 2006, Dreams Are Not My Home.

Jetzt sind wir schon wieder in Kanada. 1970 gründeten Randy Bachman, Chet Allen, Robbie Bachman und CF Fred Turner die Band Bachman Turner Overdrive. Das fünfte Studioalbum kam 1975 heraus, Head On, und daraus hören wir den Song Away From Home.

ich hoffe, Sie sind gut angekommen. Weiter geht's Ihnen nun mit der Gruppe Mötley Crüe, eine Aufnahme aus dem Jahr 85. Und da besingen Sie in einer Powerballade Ihr schönes Heim. Home, sweet home.

Hört mal mein Song von Eddie Money, Take Me Home Tonight, Be My Baby. Ja, weiter geht's hier nun mit der Gruppe Iron Maiden. Und die sind auch zu Hause angekommen. Coming Home.

Jetzt kommt der nächste nach Hause. I'm Coming Home, ursprünglich als Instrumental herausgebracht vom Dave Bailey Quintett, geschrieben von Ben Tucker. Bald darauf engagierte Tucker den Liedtexter Bob Durow, einen Text für das Lied zu schreiben, und mit diesem Text veröffentlichte der Sänger Mel Torn den Song 1962 und kam damit in England in den Singlecharts bis auf Platz Nummer 13.

Ja, und weiter geht's mit dem nach Hause kommen. Tommy James machte ja nach Trennung mit den John Dells Solo weiter. 1971 kam seine LP Christian of the World heraus und auch er hatte den Titel im Programm I'm Coming Home.

In der Schweiz waren wir heute auch schon mal und da gehen wir jetzt auch wieder hin. Die Gruppe Gotthard brachte ja 2001 ihre EP Home Run heraus und das Titelstück für eine schöne Ballade. Die hören wir uns jetzt mal an.

One Way Home war das dritte Studioalbum der Hooters, kam 1987 raus und einer der bekanntesten Songs von dieser EP war zweifellos Satellite.

Ja, was ist schon wieder? Zeit nur wieder schnell rum. Tja, 2 Stunden haben wir hinter uns. Und jetzt wollen wir nochmal unser letztes Lied hören. Jetzt rollen wir nach Hause. Ja, eigentlich brauchen wir das gar nicht. Wir sind ja eigentlich zu Hause. Ja, hier ist Santiano und Rolling Home. Damit sage ich tschüss, macht's gut, bleibt gesund. Und ich hoffe, wir hören uns nächsten Freitag wieder.

0: Ja, es ist Freitag kurz nach 19 Uhr. Der Sender hört auf den Namen Radio Weser TV und ihr dürft dreimal raten, welche Sendung hier gerade läuft. Nämlich sind natürlich überraschenderweise die Tales from the Dark Side und den Anfang haben wir mit einem Stück gemacht, was letztes Mal nur ganz, ganz kurz noch zu hören war. Soul Wax Perfect We Are Not, das belgische Quintett mit ihrer aktuellen Single. Und die nächste Combo, die tourt auch gerade sehr intensiv. Sie waren ja auch in der Lila Eule in Bremen zu Gast. Die Rede ist von Twin Noir. Und die sind live einfach auch sehr unterhaltsam. Wir hören einen neuen Remix eines Stückes von ihnen, nämlich Niemals Nie, die Krautrock-Version davon. Nämlich der Krautrock-Remix natürlich.
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Ja, diese Stimme kennt man auch schon seit einiger Zeit. Ihr nunmehr achtes Album haben Interpol, die ja in New York beheimatet sind, auf den Markt gebracht. Am 28. August ist dieses Album erschienen und das Stück, was wir hier gerade gehört haben, war das Stück See Out Loud. Die nächste Combo, die befindet sich dann in einem Nachbarland der Vereinigten Staaten, nämlich in Mexiko. Und da kommt jetzt nicht so viel, zumindest bekannte Musik rüber, die ja hier in diese Sendung passt. Natürlich die Speerspitze oder die bekanntesten sind Hoshiko da noch immer. Aber es gibt auch eben die Band Ego Bliss, die eben aus Mexiko stammt, genauer gesagt aus Tijuana. Und da ist auch ein neues Album am Start, nämlich Afterlife. Und wir hören zwei Stückchen aus diesem Album, dem aktuellen von Ego Bliss, nämlich Consequence und We Fall. Ja, dann lauschen wir doch einfach mal fröhlich.

Es sind auch immer die Tales from the Dark Side und der Moderator war kurz weggeneckt, weggenickt, so rum heißt es. Dementsprechend entstand eben eine kurze Lücke, die ich jetzt natürlich wieder mit viel Gesabbel einfach mal fröhlich fülle. Dieses Stück, was wir gerade gehört haben, Waiting with Shadows, das ist ein Stück, welches zu finden ist auf dem aktuellen Album Full of Unsaid Words. Das Ganze, das Projekt Supreme Court, dahinter verbirgt sich Kai Hertel. Und wir hören gleich noch ein weiteres Stück Light in Dark Times. Ich muss gestehen, wieder nicht so ganz meine Baustelle. Ich mache diesen verzerrten Gesang nicht so unbedingt. Natürlich hat jede Musik nahezu ihre Berechtigung. Und ich kann ja nicht nur spielen, was mir persönlich hier zusagt, sondern hier werden natürlich auch Sachen gespielt, die mir vielleicht nicht so ganz super gefallen. Kann passieren, aber natürlich auch Sachen, die mir sehr gut gefallen. Also, es geht weiter, nochmal Supreme Court und Light in Dark Times und danach sind zwei Heroen zurück, Boris Blank und Dieter Meier zusammen Yellow, die haben eine neue Single am Start, nämlich Breakout und wir lauschen weiter der fröhlichen Musik.

Ja, eine aufstrebende deutsche Heavy Metal Band und die hört auf den Namen The Night Eternal. Das aktuelle Album, welches Ende August erschienen ist, Cold Velvet, und der Song, den wir hier gerade gehört haben, The Veins of Time. Die Combo schon in Wacken auf dem Summer Breeze, Hellfest, Alcatraz und so weiter unterwegs oder als Support auch für die Blind Guardians, die Michael Schenker Group, Angel Witch, Lucifer. Also die haben schon ein bisschen was hinter sich und sind definitiv auf dem aufsteigenden Ast. Ich denke, von dieser Band wird man in Zukunft auch noch ein bisschen was hören. Wir bewegen uns von der Gitarre wieder zur elektronischen Musik Bagger 258 oder 258, wie auch immer man mag. Da gibt es eine neue Single und die verbindet klassische Elemente vom IBM und mit einer Auseinandersetzung über Macht, Kontrolle, Selbstbestimmung, und das Ganze ist zu finden hier bei diesem Song Der Technokrat, und danach kommt noch ein weiteres Stück von Bagger 258, nämlich Eine Flasche Kumpel tot. Ja gut, das wollen wir nicht hoffen.

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1: Ja, es sind noch immer die Tales from the Dark Side, aber nicht mehr lange, denn die Stunde ist schon fast wieder vorbei. Also die heutige Sendung neigt sich dem Ende. Der Moderator sagt auf Wiedersehen und ich heiße noch immer Hans-Jörg Beinhold. Das waren sie, die Tales from the Dark Side, und am nächsten Freitag zwischen 19 und 20 Uhr natürlich wieder hier diesen kleinen wunderbaren Sender einschalten und diese Sendung hören. Das ist natürlich Pflichtprogramm für jeden, also auch wirklich für jeden. Ich denke, für die Millionen Hörer einfach ein schönes Wochenende. Und dann lauschen wir noch mal ein bisschen in die Band Felsenreich, die aus den Herren Sohn, Staller und Veseli besteht, und lauschen in das aktuelle Album Motiv und Tempo. Und aus diesem Album kriegen wir wohl noch so gerade rein das Stück This Feeling, aber vielleicht auch nicht komplett. Naja, wenn ich nicht mehr viel sabbe, könnte es so gerade klappen. Also vielleicht müsste ich dann jetzt Schluss machen zu sammeln, damit wir es schaffen. Ja, also ich habe beschlossen,

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0: Hallo da draußen an den Brüllwürfeln. Hier ist eine neue Expedition ins Klangreiche. Und wie letzte Woche schon angekündigt, war das eben Nagel New. Ein neues Werk von Yellow. Breakout heißt die Single. Frisch auf dem Markt. Und damit kündigt sich auch das neue Album an. Das heißt Timelab und erscheint am 30. Oktober. Und der Teaser macht ja schon Appetit auf das, was da noch kommen mag. Gut, dann machen wir mal weiter mit dem hier.
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Genau, Tonträger haben Geburtstag. Und wie es der Zufall so will, hat heute auch ein Werk von Yello Geburtstag. Das Album heißt The Key to Perfection und kam am 4. September 2012 auf den Markt. Na, auf dem Markt kann man jetzt nicht sagen, weil im Plattenladen habt ihr es vergeblich gesucht. Wer die Platte haben wollte, bekam sie, wenn er in Wolfsburg in der Autostadt seinen neuen Golf abgeholt hat. Das war nämlich eine Auftragsarbeit von VW und die neuen glücklichen Golfbesitzer waren auch gleiche glückliche Besitzer der neuen Yellow-Platte. Und daraus hören wir das Titelstück The Key to Perfection, Yellow.

So, das nächste Geburtstagskind heißt Dreaming und wird heute 6 Jahre alt. Ja, und stammt von Michael Rother. Muss ich was sagen zu dem Mann? Ich glaube nicht. Ganz frühes Kraftwerk-Mitglied, dann die genialen Neu- und das geniale Solowerk von ihm. Ja, der hat sich ganz viel Zeit gelassen. Das Album, das vorher rauskam, das war im Jahr 2004, also ganze 16 Jahre mussten die Fans drauf warten. Ja, Michael Rother hatte Gefallen gefunden am Live-Spielen. Er war ja sonst eigentlich mehr der Studio-Frickler und ist dann quer durch die Weltgeschichte gezogen und hatte auch altes Neumaterial gespielt, das erste Mal überhaupt. Und er war dann lange unterwegs und hat auch mal große Pausen eingelegt. Der Mann ist wirklich tiefenentspannt. Ich habe ihn ein paar Mal getroffen zu Interviews und also unheimlich nett, unheimlich freundlich und ja, da passt auch die Musik zu. Wie gesagt, 2020 hat er sich zurückgemeldet. Mittlerweile produziert er wieder schneller. Vor 2 Jahren kam auch wieder ein neues Album raus von ihm. Aber das hier hat heute Geburtstag, Dreaming. Und daraus, wie heißt das? Wop, Wop, Michael Rother.

Soweit Michael Rother. Ja, und auch die alten Recken von The Who haben am 9. September eine neue Platte rausgebracht. Allerdings schon im Jahr 1982. Die zweite Platte nach ihrem großen Verlust von Keith Moon. Sie klangen doch anders ohne diesen wahnsinnigen Schlagzeuger. Aber Pete Townshend hat immer ein Händchen für knackige Songs gehabt. Deswegen 1982 erschien das Album It's Hard und daraus Eminence Front, The Who.

So, das nächste Geburtstagskind ist etwas lauter, wird heute sage und schreibe 25 Jahre alt und ist das zweite Album der Band um den genialen Sänger Serj Tankian, nämlich System of a Down. Und aus dem Album Toxicity habe ich mir rausgesucht den Deer Dance. Ist das ein Rentiertanz? Kann sein. System of a Down.

So ein weiteres Geburtstagskind hört auf den schönen Namen Dance und wird heute 45 Jahre alt. Und genau war damals das aktuelle Album von Gary Numan. Hier erstmal mit dem eleganten Night Talk und nachher gibt's noch mehr von dem Album.

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1: Ja, Comedy gibt's heute zu einem bestimmten Anlass, denn heute ist der bundesweite Tag der Currywurst. Ja, ein Stück deutsche Esskultur. Und da hören wir Frühstück bei Stefanie.
2: Was gibt's Neues?
3: Ja, hier, 60 Jahre Currywurst, als wenn's nichts anderes gäbe, du.
4: Ja, gibt's ja auch nicht.
3: Wie jetzt?
4: Ja, frag doch nach.
2: Also Franz, darum geht das doch gar nicht.
4: Ja, er fängt da doch von an.
5: Leute, mal immer schön easy bleiben. Ich meine, die Currypflanze ist ja wohl schon 1000 Jahre alt und Wurst gab's ja schon immer.
3: Ja, das hab ich mir wohl gedacht, dass dieser Quatsch kommt, du.
5: Ja, wat?
3: Das ist keine Pflanze, das ist eine Zusammenmischung.
5: Hallo, das ist wohl Pulver aus so einer roten Knallerfe, aus Afrika, sagten sie irgendwie bei Abenteuerlieben.
2: Also geh ich mal ganz ehrlich, wenn das kein Gewürz ist, dann wird's das ja gar nicht in so eine fertige Streudose geben, weil dann müsstest du's ja mischen.
3: Bitte, den glaubt ab, Mann.
2: Georg, ich hab vielleicht mehr Currywürste zubereitet wie du, von damals von der Futterluke her. Normal, mit extra scharf, ja. Mit Zwiebel, ohne Zwiebel, mit Darm oder ohne.
3: Ja.
2: Als Thüringer, Schinken oder Krakauer, gehäckselt oder handgeschnitten oder als ganze Brat mit Soße.
5: Moment, eins steht mal fest. Wenn die Currywurst nicht gehäckselt ist, dann spreche ich es ihr ab.
2: Wie?
5: Dann ist ein höchstes Bratwurst-Curryart.
2: Das ist ja nun völlig egal, je nachdem, was bestellt wird. Der Kunde ist ja König.
5: Hallo, Currywurst muss ein Stück aus dem Pika. Dann schiebst du dir dazu einen Gaum, weißt du, diesen... So, ne? Und dann weißt du nicht, ist das scharf oder nur heiß oder... Und das geht nur gehäckselt.
3: Also so ein Gewese, nur weil so eine Oma aus Berlin-Bad verwechselt hat, weil sie besoffen war, machen die dann Bohai von Currywurst mit Museum und Denkmäler und sonst was, du?
5: Ja, nu, wett, also... Allein schon.
3: Ja, und wer hat das Jägerschnitzel erfunden, fragt ja auch keiner nach. Und gibt's auch kein Jubiläum. Also bitte.
2: Mach ich auch gar nicht, diese Soße mit ganzen Pilze aus der Dose.
5: Nee, lass mal, Steffi. Georg, beim Thema Jägerschnitzel sind wir Gourmetschwager. Unter einer Bedingung. Doppelpommes rot-weiß und die Jägersoße kriecht denn so von unten dazwischen.
3: Oh, dann bleibt die unbenommen.
5: Ich habe jetzt richtig Hunger. Also mal fertig werden hier. Wetten, was ein Rätsel, Franz?
4: Ich brauche noch Figur von Astrid Lindgren mit 5 Buchstaben.
2: Ach, die ja, dünn meine ich, ne?
4: Jawohl!

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1: Ja, und das war auch nochmal zum Tag der Currywurst. Das war Dieter Krebs mit Currywurst. Und ich war auch lange Jahre der Meinung, dass das Original eigentlich von Herbert Grönemeyer ist. Ist aber umgekehrt. Das hier war das Original und Herbert Grönemeyer hat es dann auch kongenial nachgespielt. Aber ich wollte das ja endlich mal spielen, weil das hört man nie. So, aber heute ist nicht nur der deutsche Tag der Currywurst, sondern heute ist auch der National Wildlife Day in Amerika, der auch am 22. Februar stattfindet. Und dazu habe ich auch ein passendes Stück gefunden, nämlich aus der ersten Wings-LP, das Titelstück Wild Life. Und das ist auch mal einer von den kritischeren Songs von Paul McCartney, Wild Life.

So, und jetzt komme ich zu einem Geburtstag. Ja, von einem Mann, der seinen Geburtstag leider seit 10 Jahren nicht mehr feiern kann. Ja, die Rede ist von dem norddeutschen Original Peter Behrens. 79 würde er heute. Und allen natürlich hinlänglich bekannt, eine der sehr wenigen deutschen Bands, die international einen Welthit hatten. Ist, glaube ich, vielen noch im Ohr. Da, ja. Nachdem Trio sich aufgelöst hatten, ja, hatte er mit so ein paar Problemen zu kämpfen, persönlichen. Ist dann nie wieder so ganz in Fahrt gekommen. Schade. Er hat immer wieder Versuche gemacht, musikalisch. Was ich gerade erst über Trio gelernt habe, ist, dass alle drei vom Trio, dass die Lehrer waren. Also Kralle und Stefan, die haben ja sogar schon unterrichtet. Und Peter Behrens hat allerdings sein Referendariat abgebrochen. Aber Trio war nicht seine erste Band. Er war bei der Krautrock-Band Silberbart, deren erstes Album und auch einziges ziemlich heavy Prog-Rock enthält. Und ist heute ein gesuchtes Sammlerstück. Muss man viel für abnickeln, wenn man es im Original auf Vinyl haben will. Aber man kriegt es ja Gott sei Dank auch auf CD. Und aus dem Album Four Times Sound Rising von Silberbart habe ich hier Chup Chup an den Drums, Peter Behrens.

So, dann habe ich jetzt noch mal was von Peter Behrens. Die B-Seite einer Single, die ich einfach irgendwie mag. Heimweh nach Finnland.

0: wollen Sie nach Finnland?
1: Peter Behrens von Trio. Ja, und für die Trio-Fans gibt es dieses Jahr auch ein wichtiges Datum. Am 14. November findet in Dürtlingen das 10. Triologentreffen statt. So nennen sich die Trio-Fans. Da geht wieder die Post ab. Ich war auch schon zweimal dabei und sehe zu, dass ich dieses Jahr auch dazu stoße. Eine große Band, die zelebriert werden muss. Bei früheren Treffen trat auch eine Coverband auf. Drei Mann im Doppelbett. Und die haben mit Peter Behrens auch eine seiner letzten Songs aufgenommen, der da heißt 3-2. Ab dafür!

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0: So, das war die heutige Expedition ins Klangreich. Ja, ich hoffe, es war unterhaltsam. Und wenn nicht, nächste Woche nochmal probieren, weil dann gibt's eine neue Folge. Ich habe ja gesagt, es kommt nochmal ein Stück von Gary Numan aus dem Album Dance. Ja, so werde ich mich jetzt nach Hause begeben. Slow Car to China. Zwar nicht nach China, aber gut, bis nächste Woche sage ich.
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Sprich zu mir, Talk to Me von Simon Charles Green, den wir unter dem Namen Bonomo kennen, ein britischer Produzent, Musiker und Discjockey, der jetzt in Los Angeles gebürtig ist und in Kürze ein brandneues Album herausbringt mit diesem Titel Talk to Me. Damit hallo zur Killtime, alle 14 Tage freitags von 21 bis 22 Uhr. Achim Kellenberg für euch live im Studio.

So mit ganz brandneuen Sounds. Und einiges werdet ihr in den nächsten Wochen und Monaten sicherlich dann auch auf dem Dancefloor hören. Unter anderem von dieser Künstlerin Kalita heißt sie. Und hier ist ein neuer Song von ihr, One More Dance. Und das können wir bei der Killtime immer voraussetzen.

One More Dance Before We Go von Kalita. Aber wir wollen natürlich nicht gehen, denn die Killtime hat ja gerade erst begonnen. Kalita, die türkischstämmige DJ mit einem neuen Titel, ihr grandioses Debütalbum Sentimental auf Ninja Tune erschienen 2024, dürfte noch in guter Erinnerung sein. Ein wirklich sehr, sehr interessantes Werk. Genauso wie ich wieder auf dem Plattenteller habe, eine meiner Lieblingsbands. Sie heißt Coven und hat im Jahre 2025 ihr zweites Album Moments in Overglove herbeigezaubert, kann man eigentlich sagen. Und Caddy Boyle und Max Rovert sind Coven und hier ist ein Titel, Where the Rhythm Goes, ein brandneuer Song.

Ein brandneuer Titel von dem Produzententeam, das sich Dimension nennt. Auf dem eigenen Dimension Record Label ist dieser Song herausgekommen, Ghost Town. Und ihr hört hier die Kill Time mit Achim Killenberg. Und jetzt kommt eine meiner Lieblinge, eine Sängerin, die sich Shy Girl nennt, Blaine Muse, eine englische Rapperin, Sängerin und Songwriterin. Und sie hat im Jahre 2022, schon ein bisschen her, ihr Debütalbum Nymph herausgebracht. Und wir erwarten jetzt etwas ganz Neues von ihr. Und ich habe das große Vergnügen, euch diesen Titel heute schon auf dem Plattenteller legen zu können. Hier ist Shy Girl in der Kill Time mit Alicia.

Super Bloom, so heißt das neue Album der britischen Sängerin Jessie Ware, die ich ja sehr häufig in der Killtime schon gespielt habe. Das war der Titel Sauna, also so ganz warm ist es nicht mehr, aber für mich der interessante Remix von Camel Fat, die wir natürlich dann auch gleich hinterher spielen mit einem eigenen Titel. Hier sind Camel Fat mit So Good.

Ein neuer Titel von Edward David Allen, den wir seit vielen Jahren als Etherwood kennen, ein Londoner Drum and Bass Discjockey, Produzent. 5 Alben hat er bereits veröffentlicht und jetzt dieser neue Titel Haven mit der Sängerin Grace Barton und natürlich auch wieder auf Hospital Record, dem Drum and Bass Label aus London. Da erscheint es genauso wie der nächste Titel mit einem Projekt, das sich Business as Usual nennt. Man muss sich nur wirklich einen guten Namen ausdenken, mit Ryder Shafiq und einem wirklich sehr, sehr guten Titel, Blue Skies.

Diese Stimme, die müssten wir kennen. Es ist Nadja Ali, die ja mit dem Projekt IU zwei ultimative Hits, Dancefloor-Hits hatte mit Rapture und At The End. Gut 25 Jahre ist das her, aber die Stimme ist weiterhin sehr, sehr gefragt und jetzt hat sie ein Solo-Projekt für sich entdeckt und Drum and Bass ist ihr großer musikalischer Wunsch mit Victim. Und gleich geht's weiter mit einem Titel,

Das ist ein älterer Titel von Everything But the Girl in einem ganz brandneuen Remix allerdings. Der Song Run a Red Headlight im Logistics Remix, dem Drum and Bass Produzenten aus Großbritannien. Das war es für heute mit der Killtime. Alle 14 Tage freitags von 21 bis 22 Uhr. Wer vielleicht nicht alles hat mitschreiben können, was ich heute Abend gespielt habe, der kann mir gerne E-Mail schreiben und dann gibt es die Playlist, wenn ihr möchtet. Die E-Mail-Adresse lautet killtime, in einem Wort geschrieben, @gmx.de. Noch einmal killtime@gmx.de. Zum Schluss ein Song einer Sängerin, die sich Sassy 009 nennt. Ihr Debütalbum Dreamer Anfang des Jahres veröffentlicht hat und in Kürze eine Deluxe-Version herausbringen wird mit Remixen, die dann zusätzlich überraschen sollen. Und einen habe ich schon für euch auf dem Plattenteller liegen. Und damit darf sich Achim Kirnberg verabschieden für heute und wünscht euch eine wunderschöne Nacht. Hier ist Sassy 09 mit Jam City und dem Song Tell Me im Jam City Remix.

0: ist ja schon kurz nach 22 Uhr Zeit genug. Haben wir ja noch fast 2 Stunden für Soul FM an diesem Freitag. Wie gehabt, live aus Bremen. Ich wünsche euch viel Spaß.
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ein äußerst kreatives Ende eben. Merkwürdig. Lady Shine, The Home Sections aus dem Jahre 84. 2 Jahre früher entstand dieser Track aus der Feder von der Gruppe Rose Royce. Der Track heißt Best Love und es handelt sich um das Promo.

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7: Genau, Video gesammelt dafür, mehr Musik. The BB&Q Band kommt als nächstes mit dem wunderbaren Song Little Dreamer im Shep Pettibone Long Vocal Mix, beziehungsweise in der Long Vocal Version. Viel Spaß dabei, ihr Soul FM, alle, die gerade eingeschaltet haben. Latin Music gibt es jeden Freitag. Mehr oder weniger live, mal nicht. Jetzt ist es gerade mal wieder live. Und meine E-Mail-Adresse lautet soulfm@gmx.net. Wenn ihr Anregungen habt, Musiktipps oder

hier zu FM. Das ist ein exklusiv versus Mix. Sherelle, Alison O'Neill mit Saturday Love und Glenn Jones, I Am Somebody.

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1: Glenn Jones, I Am Somebody, die instrumentale Version. Zusammengewuselt mit Alexander und Leon Cherrell, Saturday Love. Exklusiv bei Soul FM. Wir haben noch manchmal nicht Zeit. Jede Menge, über eine Stunde bis Mitternacht genau. Soul und Funky Tunes auf der Soul FM.

zu Musik oder Interpreten suchst, dann schreibe mir unter der E-Mail-Adresse soulfm@gmx.net. Das ist natürlich auch unsere E-Mail-Adresse für eure Black Music Wünsche und Grüße. soulfm@gmx.net.

Das war im Schick mit Hängen. Von dem Album Tonk and Chic. Davor hören wir The BB&Q Band, Brooklyn, Bronx and Queens Band mit dem Song Hanging Out. Jetzt Soul FM, es ist

T-Groove. So, da bin ich. Jetzt ein bisschen lauter, ne? Das ist T-Groove featuring B. Thompson. Mit dem Song Move Your Body. Das Besondere an diesem Track, man hört vielleicht schon raus, das Teil ist remixed von Rob Hunt. T-Groove featuring B. Thompson, Move Your Body, hier bei So.

Dankeschön, thank you so much. Ich möchte noch gerne einen Song, oder vielleicht zwei, aber anfangen mit einem Song, der ist sehr speziell für mich. Die ist etwa Apple. 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